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1: Ich bin Jerome Nussbaum. Mit einem deutlichen 7:1-Sieg ist Deutschland in die Fußball-WM gestartet. Die DFB-11 ließ dem WM-Neuling Curaçao in der zweiten Spielhälfte in Houston keine Chance mehr. Die Tore für Deutschland schossen Metscher, Schlotterbeck, Musiala, Brown, Undaf und zweimal Havertz. Torwart Manuel Neuer sprach danach bei Magenta TV dennoch von einigen Unsicherheiten.
2: Ja, ich glaube, wir hatten den einen oder anderen Ballverlust gehabt, da auch in der Situation zuvor. Das war, glaube ich, ein bisschen unnötig gewesen und dann am Ende war es ein abgefälschter Schuss. Da war es schwer für mich, dann darauf zu reagieren noch. Ich glaube, wenn Jode nicht berührt, habe ich ihn. Das wäre ein easy Ball gewesen für mich, aber so war es dann nochmal schwer. Aber gerade diese Bälle, die wir dann auch verloren haben, haben ein bisschen dazu geführt, da kleine Unsicherheiten einfach zu haben. Ansonsten hatten wir alles im Griff und wie gesagt, die Spielfreude nach vorne war sowieso da.
1: Nach dem 7:1 ist Deutschland Rekordhalter bei den WM-Toren mit insgesamt 239. Rekordweltmeister Brasilien kommt jetzt dahinter mit 238 Treffern. Das Berliner Abgeordnetenhaus befasst sich heute mit einem möglichen Fall von Polizeigewalt. Einsatzkräfte sollen nach einem Straßenfest in Friedrichshain grundlos Menschen attackiert und verletzt haben, darunter einen ehemaligen Staatssekretär und Sprecher der Linken. Die Polizei sagt, der Mann habe Einsatzkräfte beleidigt und bei seiner Festnahme einen Beamten verletzt. Die Linke will den Vorfall im Innenausschuss aufklären. Es gibt Videoaufnahmen davon. Die Bodycams der betroffenen Polizisten werden noch ausgewertet. Brandenburgs Landtag startet heute mit einem runden Tisch gegen Antisemitismus in die neue Woche. Die 11 jüdischen Gemeinden in Brandenburg werden dabei vertreten sein, ebenso verschiedene Landesministerien, der Landespräventionsrat, die Zentralstelle für Antisemitismus sowie die Koordinierungsstelle Tolerantes Brandenburg. Dazu eingeladen hat der Antisemitismusbeauftragte Büttner. Seine Ziele sind eine stärkere Vernetzung und bessere Prävention vor dem Hintergrund wachsender Judenfeindlichkeit im Land. Es gibt eine Absichtserklärung für ein Ende des Irankriegs. Die USA, der Iran und Vermittler Pakistan haben eine Einigung auf ein Rahmenabkommen bestätigt. Laut dem pakistanischen Premierminister Sharif soll das Papier am kommenden Freitag in der Schweiz unterzeichnet werden. Die aktuellen Temperaturen: Berlin am Alex und am Funkturm 15 Grad und 13 Grad messen wir in Potsdam im holländischen Viertel. Heute ziehen zunächst viele Wolken über uns hinweg, vereinzelt kann es leichten Regen geben. Am Nachmittag und Abend lockert es dann immer weiter auf und es soll trocken bleiben, bei Höchstwerten zwischen 16 und 19 Grad. Morgen gibt es dann neben Wolken zeitweise Aufheiterungen und es bleibt meist trocken, dann bei maximal 22 Grad.
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Guten Morgen, da ist er schon wieder, der Montag und ich auch, Chris Hedrich. Hi, ich hoffe, ihr hattet ein schönes Wochenende und ich würde sagen, lasst uns mal zusammen reinstarten in die neue Woche. Seid ihr bereit?

0: Die britische Sängerin Vula war das mit Want Your Love auf Ella. Ich klappe jetzt mal ganz kurz das Geschichtsbuch unserer Stadt auf. Heute, vor 65 Jahren, fiel auf einer Pressekonferenz in Ost-Berlin der historische Satz von DDR-Staatschef Walter Ulbricht.
1: Niemand hat die Absicht, eine Mauer zu errichten.
0: Eine der größten politischen Lügen des 20. Jahrhunderts. Fake News, sagen wir heute dazu. Hier ist Ella für den besten Jazz, Soul und Blues mit Gil Scott-Heron. 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

Hollywood-Star Jeff Goldblum und sein Orchester mit A Baptist Beat. Gleich um 6:30 die Nachrichten für Berlin und Brandenburg. Vorher ganz entspannt Norah Jones in the Morning auf Ella. Kommt gut in den Montag.

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1: Ich bin Jerome Nussbaum. Im Nahen Osten bahnt sich nun offenbar doch ein Ende des Iran-Kriegs an. Die USA und auch der Iran haben bestätigt, dass es eine Einigung auf eine Absichtserklärung gibt. Laut dem Vermittlerland Pakistan soll es zwar noch eine Reihe weiterer Treffen diese Woche geben, aber am Freitag soll das Papier in der Schweiz unterzeichnet werden, kündigte der pakistanische Premierminister Sharif an. US-Präsident Trump erklärte, nach der Unterzeichnung werde auch die Sperrung der für Öltransporte wichtigen Straße von Hormuz aufgehoben, ebenso die Blockade iranischer Häfen durch die US-Marine. Das iranische Außenministerium bestätigte, dass die Kriegshandlungen beendet werden sollen. Gleichzeitig drängt Teheran jedoch darauf, dass dies auch für die Gefechte im Libanon gelten müsse. Unklar ist, ob sich Israel daran gebunden fühlt. Dagegen gehen die russischen Angriffe auf die Ukraine weiter. In Kiew ist dabei die Hauptkirche des als UNESCO-Weltkulturerbe eingestuften Höhlenklosters in Brand geraten. Die Kirche ist ein Wahrzeichen der ukrainischen Hauptstadt. In Kharkiv wurden nach ukrainischen Angaben 5 Menschen getötet.
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1: Am Rhön-Klinikum in Frankfurt-Oder gibt es am Vormittag eine Demo für bessere Arbeitsbedingungen und höhere Löhne für die Servicebeschäftigten. Sie schließen sich damit einer bundesweiten Protestaktion an. In deutschen Gefängnissen gibt es so wenige Plätze wie seit 7 Jahren nicht mehr. Die neue Osnabrücker Zeitung berichtet, dass besonders in Berlin die Entwicklung drastisch sei. Die Hauptstadt büßte knapp 10% ihrer Plätze ein, wegen dringender Baumaßnahmen an den Gebäuden. Zum 30. Jahrestag des rassistischen Angriffs auf Noel Martin in Marlow startet eine Aktionswoche für Opfer rechtsextremer Gewalt. Zum Auftakt wird Brandenburgs Sozialminister Wilke am Nachmittag in Blankenfelde-Marlow erwartet. Die Füchse Berlin haben das Finale der Handball-Champions League verloren. Sie unterlagen Rekordsieger Barcelona im Endspiel in Köln mit 34-37.
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1: Mit einem deutlichen 7-1-Sieg ist Deutschland in die Fußball-WM gestartet. Die DFB 11 ließ dem WM-Neuling Curaçao in der zweiten Spielhälfte in Houston keine Chance mehr. Die Tore für Deutschland schossen Metscher, Schlotterbeck, Musiala, Brown, Undaf und zweimal Havertz. Nach dem 7-1 ist Deutschland Rekordhalter bei den WM-Toren mit insgesamt 239. Noch die anderen Ergebnisse: Niederlande-Japan 2-2, Elfenbeinküste-Ecuador 1-0 und Schweden besiegte Tunesien 5-1. Die aktuellen Temperaturen: Berlin am Alex und am Funkturm 15 Grad und 13 Grad messen wir in Potsdam im holländischen Viertel. Heute ziehen zunächst viele Wolken über uns hinweg, vereinzelt kann es leichten Regen geben. Am Nachmittag und Abend lockert es dann immer weiter auf und es soll trocken bleiben, bei Höchstwerten zwischen 16 und 19 Grad. Morgen gibt es dann neben Wolken zeitweise Aufheiterungen und es bleibt meist trocken, dann bei maximal 22 Grad.

Sergio Mendes und Brazil 66 mit ihrem Welthit Maschinada. Heute, vor 30 Jahren, ist die First Lady of Song von uns gegangen. Wir ehren die unvergessliche Ella Fitzgerald gleich. Und das hier ist ganz neue Musik. Hier sind Jordan Rakai und Nubia Garcia mit Monsters auf Ella. Für den besten Jazz, Soul und Blues.

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Hi, einen schönen Start in den Montag wünsche ich euch. Hier ist Ella am Morgen und wir verneigen uns heute an diesem 15. Juni vor der unangefochtenen Königin des Jazz. Heute vor 30 Jahren starb die große Ella Fitzgerald im Alter von 79 Jahren. Eigentlich wollte sie Tänzerin werden. 1934 im Alter von 17 Jahren hat sie sich im New Yorker Apollo Theater für einen Amateurwettbewerb als Tänzerin angemeldet. Ein anderes Tanzduo, die Edward Sisters, hat sie aber so sehr mit deren Talent eingeschüchtert, dass Ella vor lauter Lampenfieber und zittrigen Beinen nicht mehr in der Lage war zu tanzen. Spontan hat sie dann in der Kategorie Gesang am Wettbewerb teilgenommen und hat den ersten Preis gewonnen. Wäre sie an diesem Tag nicht so aufgeregt fürs Tanzen gewesen, hätte die Welt die First Lady of Song vielleicht niemals kennengelernt. Ihre unvergleichliche Version von Summertime.

0: oder ihren ersten großen Hit A Tisket, A Tasket.
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Sängerin Astu Gilberto und Organist Walter Wanderley aus dem Jahr 1966 mit Here's That Rainy Day. Gleich 7 Uhr, jetzt flute ich eure Ohren mit sonnigem West Coast Sound von Young Guns Silver Fox, Born to Dream auf Ella. Guten Morgen.

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4: Ich bin Jerome Nussbaum. Mit einem deutlichen 7:1 Sieg ist Deutschland in die Fußball-WM gestartet. Die DFB 11 ließ dem WM-Neuling Curaçao in der zweiten Spielhälfte in Houston keine Chance mehr. Die Tore für Deutschland schossen Metscher, Schlotterbeck, Musiala, Brown, Undaf und zweimal Havertz. Torwart Manuel Neuer sprach danach bei Magenta TV dennoch von einigen Unsicherheiten.
5: Ja, ich glaube, wir hatten den einen oder anderen Ballverlust gehabt, da auch in der Situation zuvor. Das war, glaube ich, ein bisschen unnötig gewesen und dann am Ende war es ein abgefälschter Schuss. Da war es schwer für mich, dann darauf zu reagieren noch. Ich glaube, wenn Jode nicht berührt, habe ich ihn. Das wäre ein easy Ball gewesen für mich, aber so war es dann nochmal schwer. Aber gerade diese Bälle, die wir dann auch verloren haben, haben ein bisschen dazu geführt, da kleine Unsicherheiten einfach zu haben. Ansonsten hatten wir alles im Griff und wie gesagt, die Spielfreude nach vorne war sowieso da.
4: Nach dem 7:1 ist Deutschland Rekordhalter bei den WM-Toren mit insgesamt 239. Rekordweltmeister Brasilien kommt jetzt dahinter mit 238 Treffern. Das Berliner Abgeordnetenhaus befasst sich heute mit einem möglichen Fall von Polizeigewalt. Einsatzkräfte sollen nach einem Straßenfest in Friedrichshain grundlos Menschen attackiert und verletzt haben, darunter einen ehemaligen Staatssekretär und Sprecher der Linken. Die Polizei sagt, der Mann habe Einsatzkräfte beleidigt und bei seiner Festnahme einen Beamten verletzt. Die Linke will den Vorfall im Innenausschuss aufklären. Es gibt Videoaufnahmen davon. Die Bodycams der betroffenen Polizisten werden noch ausgewertet. Brandenburgs Landtag startet heute mit einem runden Tisch gegen Antisemitismus in die neue Woche. Die 11 jüdischen Gemeinden in Brandenburg werden dabei vertreten sein, ebenso verschiedene Landesministerien, der Landespräventionsrat, die Zentralstelle für Antisemitismus sowie die Koordinierungsstelle Tolerantes Brandenburg. Dazu eingeladen hat der Antisemitismusbeauftragte Büttner. Seine Ziele sind eine stärkere Vernetzung und bessere Prävention vor dem Hintergrund wachsender Judenfeindlichkeit im Land. Es gibt eine Absichtserklärung für ein Ende des Iran-Kriegs. Die USA, der Iran und Vermittler Pakistan haben eine Einigung auf ein Rahmenabkommen bestätigt. Laut dem pakistanischen Premierminister Sharif soll das Papier am kommenden Freitag in der Schweiz unterzeichnet werden. Die aktuellen Temperaturen: Berlin am Alex und am Funkturm 15 Grad und 13 Grad messen wir in Potsdam im holländischen Viertel. Heute ziehen zunächst viele Wolken über uns hinweg, vereinzelt kann es leichten Regen geben. Am Nachmittag und Abend lockert es dann immer weiter auf und es soll trocken bleiben, bei Höchstwerten zwischen 16 und 19 Grad. Morgen gibt es dann neben Wolken zeitweise Aufheiterungen und es bleibt meist trocken, dann bei maximal 22 Grad.
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Hi, hier ist Ella am Morgen mit Chris Hedrich. Einen möglichst entspannten Start in den Montag wünsche ich euch. Wir haben gleich in 10 Minuten etwa ein niegelnagelneues Album der Woche, in das wir zusammen reinhören. Jetzt dürfen aber erstmal 4 der hochkarätigsten europäischen Jazzmusiker ran, die sich zusammen Four-Wheel Drive nennen. Dann gebt mal Gas. Nils Landgren, Michael Bolny, Wolfgang Hafner und Lars Danielsson auf Ella. Für den besten Jazz, Soul und Blues.

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1: Night Blues heißt es und kommt von Jeff Goldblum. Wir kennen ihn alle als Hollywood-Star, als Schauspieler, zum Beispiel in Jurassic Park, Independence Day oder dem Zauberer von Oz. Aber seine zweite leidenschaftliche Liebe gehört dem Jazz.
2: A music, you know, is always, gee, I just love this.
3: Musik war eigentlich immer meine größere Liebe. Ich kann an keinem Klavier vorbeigehen, ohne mich dran zu setzen. Während ich beim Schauspielen irgendwann anfangen musste, es auch einfach als Job zu betrachten, blieb Musik immer eine reine Herzensangelegenheit. Und es macht mir einfach Spaß und offensichtlich gefällt es den Leuten auch, wie viel Spaß es mir macht.
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1: Und wir hören jetzt eine wunderschöne Zusammenarbeit mit Popstar Charlie Puth. Hier ist Jeff Goldblum aus unserem neuen Album der Woche, Night Blooms, mit dem Klassiker Bewitched, Bothered and Bewildered auf Ella.

Judith Hill war das, die übrigens von gleich zwei der größten Musiklegenden entdeckt wurde. Zuerst Michael Jackson, der wollte sie als Duettpartnerin auf seine This Is It Tour mitnehmen, die dann aber nach seinem plötzlichen Tod nie stattfand. Und dann hat Prince ihr bei ihrer Solokarriere geholfen, wurde ihr Mentor und hat ihr Debütalbum produziert. Hier ist Ella für den besten Jazz, Soul und Blues jetzt mit Elvis Costello und Burt Bacharach, I Still Have That Other Girl.

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6: Ich bin Jerome Nussbaum. Im Nahen Osten bahnt sich nun offenbar doch ein Ende des Iran-Kriegs an. Die USA und auch der Iran haben bestätigt, dass es eine Einigung auf eine Absichtserklärung gibt. Laut dem Vermittlerland Pakistan soll es zwar noch eine Reihe weiterer Treffen diese Woche geben, aber am Freitag soll das Papier in der Schweiz unterzeichnet werden, kündigte der pakistanische Premierminister Sharif an. US-Präsident Trump erklärte, nach der Unterzeichnung werde auch die Sperrung der für Öltransporte wichtigen Straße von Hormuz aufgehoben, ebenso die Blockade iranischer Häfen durch die US-Marine. Das iranische Außenministerium bestätigte, dass die Kriegshandlungen beendet werden sollen. Gleichzeitig drängt Teheran jedoch darauf, dass dies auch für die Gefechte im Libanon gelten müsse. Unklar ist, ob sich Israel daran gebunden fühlt. Dagegen gehen die russischen Angriffe auf die Ukraine weiter. In Kiew ist dabei die Hauptkirche des als UNESCO-Weltkulturerbe eingestuften Höhlenklosters in Brand geraten. Die Kirche ist ein Wahrzeichen der ukrainischen Hauptstadt. In Kharkiv wurden nach ukrainischen Angaben 5 Menschen getötet.
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6: Bei der Luftfahrtmesse ILA sind dieses Jahr rund 110.000 Besucher in Schönefeld gezählt worden. Die Veranstalter sprechen von einem deutlichen Besucherzuwachs im Vergleich zur letzten ILA vor 2 Jahren, als noch 95.000 kamen. In Berlin geht der erste Abschnitt der neuen S-Bahn-Linie 15 in Betrieb. Die Bahnen fahren im 10-Minuten-Takt zwischen Hauptbahnhof und Gesundbrunnen. Ab heute besuchen bekannte Autoren Schulklassen in Brandenburg. Beim Literaturfestival Lit Potsdam gibt es bis zum 5. Juli insgesamt 35 Veranstaltungen. Das Festival selbst startet aber erst am 30. Juni. Die Basketballer von Alba Berlin haben das 2. Spiel der Finalserie gegen Bayern München gewonnen. Am Ende stand es 86-79. In der Serie steht es damit jetzt 1-1. 3 Siege sind für den Titel nötig.
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6: Zum Start in die Fußball-WM hat Deutschland einen Kantersieg hingelegt. 7-1 stand es am Ende gegen den Karibikstaat Curaçao. Die Tore in Houston, Texas schossen 2-mal Havertz, darunter ein Elfmeter. Außerdem Metscher, Schlotterbeck, Undav, Musiala und Brown. Damit geht die deutsche Nationalmannschaft gestärkt ins nächste Spiel am Samstagabend gegen die Elfenbeinküste. Die konnte sich zum Auftakt in der Nacht mit 1-0 gegen Ecuador durchsetzen. Die anderen Ergebnisse, die Niederlande und Japan kamen auf ein 2-2 und Schweden besiegte Tunesien mit 5-1. Die aktuellen Temperaturen: Berlin am Alex und am Funkturm 15 Grad und 13 Grad messen wir in Potsdam im holländischen Viertel. Heute ziehen zunächst viele Wolken über uns hinweg, vereinzelt kann es leichten Regen geben. Am Nachmittag und Abend lockert es dann immer weiter auf und es soll trocken bleiben, bei Höchstwerten zwischen 16 und 19 Grad. Morgen gibt es dann neben Wolken zeitweise Aufheiterungen und es bleibt meist trocken, dann bei maximal 22 Grad.

I only have eyes for you. Die großartige Billie Holiday war das. Und aus den 50er Jahren geht's jetzt direkt ins aktuelle 2026. Neue Musik von Blue Lab Beats. Hier ist Blue Lotus auf Ella. 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

wunderschönen guten Morgen wünsche ich euch. Hier ist Ella und heute Abend kommt eine absolute Jazzlegende zu uns nach Berlin. Gitarrenikone Pat Metheny spielt live im Admiralspalast. 20 Grammys sprechen wohl für sich. Er ist einer der innovativsten Köpfe des Fusion Jazz und steht mit seinen 71 Jahren immer noch für geniale Live-Performance. So ungefähr könnte das heute Abend klingen. Los geht's im Admiralspalast heute um 20 Uhr. Resttickets gibt's noch an der Abendkasse. Hier ist Ella für den besten Jazz, Soul und Blues.

einer der am häufigsten gecoverten Songs in der Musikgeschichte. Hier ganz wunderschön von Melody Gardot. Gleich die 8 Uhr Nachrichten mit allem Wichtigen aus Berlin, Brandenburg, Deutschland und der Welt. Und bis dahin gönnen wir uns noch New Orleans Funk von John Cleary. Hier ist Uptown Downtown auf Ella. Guten Morgen.

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1: Ich bin Jerome Nussbaum. Deutschland hat einen Kantersieg zum Start in die Fußball-WM hingelegt. 7:1 stand es am Ende gegen den Karibikstaat Curaçao. Die Tore in Houston, Texas, schossen zweimal Havertz, darunter in Elfmetern. Außerdem Metscher, Schlotterbeck, Undav, Musiala und Brown.
2: Das erste Tor für die DFB-Elf fiel schon in der 6. Minute. Wenig später der Schockmoment. Ein von Kimmich abgefälschter Schuss landet unhaltbar für Manuel Neuer im deutschen Tor. Danach ging es aber Schlag auf Schlag bis zum 7:1 Endstand und damit dem neuen WM-Torrekord. 239 Treffer verbucht Deutschland jetzt und damit einen mehr als Rekordweltmeister Brasilien. Damit geht die deutsche Nationalmannschaft mit vollem Ansporn ins nächste Spiel am Samstagabend gegen die Elfenbeinküste. Die konnte sich zum Auftakt mit 1:0 gegen Ecuador durchsetzen. Noah Ulrich, Redaktion.
1: Die anderen Ergebnisse aus der Nacht: Die Niederlande und Japan kamen auf ein 2:2 Unentschieden und Schweden gewann gegen Tunesien mit 5:1. Die Berliner Feuerwehr ist am frühen Morgen auf einem Gelände der Telekom an der Landsberger Allee im Einsatz gewesen. Dort haben laut Polizei 6 Fahrzeuge gebrannt. Verletzt wurde demnach niemand. Das Feuer konnte schnell gelöscht werden. Es wird wegen Brandstiftung ermittelt. Nach der offiziellen Freigabe der Bahnstrecke zwischen Berlin und Hamburg gibt es auf einigen Abschnitten noch Restarbeiten. In Brandenburg müssen sich Bahnreisende darauf einstellen, dass die Züge noch nicht mit voller Geschwindigkeit von 230 Stundenkilometern fahren. Laut Bahn liegt das an Belastungsfahrten, wodurch die Fernzüge vorerst einige Minuten länger unterwegs sind. Auch die Signaltechnik muss noch abgenommen werden. Unter anderem in Nauen im Havelland waren gestern die Anzeigetafeln noch nicht in Betrieb. Die Nahverkehrszüge fahren aber schon wieder nach Plan. Im Iran-Krieg stehen die Zeichen auf Frieden. Die USA und der Iran haben bestätigt, dass es eine Einigung auf eine Absichtserklärung gibt. Sie soll laut dem Vermittlerland Pakistan am kommenden Freitag nach weiteren Treffen unterzeichnet werden. Demnach werden alle Kampfhandlungen eingestellt. Die für Öltransporte wichtige Straße von Hormuz soll nach der Unterzeichnung wieder frei sein. Dann hebt auch die US-Marine laut Präsident Trump ihre Blockade iranischer Häfen auf. Die aktuellen Temperaturen: Berlin am Alex und am Funkturm 14 Grad und 14 Grad jetzt auch in Potsdam am Stadtschloss. Heute ziehen zunächst viele Wolken über uns hinweg, vereinzelt kann es leichten Regen geben. Am Nachmittag und Abend lockert es dann immer weiter auf und es soll trocken bleiben, bei Höchstwerten zwischen 16 und 19 Grad. Morgen gibt es dann neben Wolken zeitweise Aufheiterungen und es bleibt meist trocken, dann bei maximal 22 Grad.
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Mensch, da fühlt sich doch sogar ein Montagmorgen an, als würde man in einem Hollywood-Film mitspielen. Trintje Oosterhuis und das Metropole-Orchester waren das mit I Say a Little Prayer zum Start in die nächste Stunde Ella am Morgen. Ich bin Chris Hedrich und wir geben jetzt Gas mit Blues-Pianist Pinetop Perkins auf Ella für den besten Jazz, Soul und Blues.

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1: Die großartige A Camper Lang war das auf Ella. Lasst uns über das Highlight des kommenden Berliner Sommers sprechen.
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1: 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Jetzt gibt's herrlich eleganten Swing aus dem Jahr 2017, das ist Diana Krall mit L-O-V-E. Guten Morgen.

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beiden gemacht, Daryl Hall und John Oates. Und jetzt sind sie zerstritten, wegen Geld, Markenrechten, Vertrauensbruch. Schade drum. Vor den Nachrichten inklusive WM-Update um 8:30 jetzt eins der aktuell spannendsten Talente der britischen Jazzszene. Trompeterin Olivia Cuttle mit Busy auf Ella für den besten Jazz, Soul und Blues.

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10: Ich bin Jerome Nussbaum. Eine Absichtserklärung zum Ende des Iran-Kriegs steht. Sie soll zum Ende der Woche unterzeichnet werden. Das stößt durchweg auf Zustimmung. Bundeskanzler Merz hat die Einigung begrüßt. Er betonte dabei, dass es auch keine weiteren Angriffe gegen Israel und andere Nachbarn in der Region geben dürfe. Das Abkommen könne den Weg zu einer Erholung der Weltwirtschaft und einer Stabilisierung der Region anbahnen, sagte er. Gemeinsam mit Frankreich, Großbritannien und Italien drängt Merz darauf, dass Teheran niemals in den Besitz einer Atomwaffe gelangen dürfe. Man sei bereit, entsprechende Sanktionen aufzuheben, hieß es. UN-Generalsekretär Guterres sprach von einem entscheidenden Schritt hin zu einer friedlichen Beilegung des Konflikts. Vor dem anstehenden G7-Gipfel im französischen Evian haben tausende Menschen im benachbarten Genf protestiert. Etwa 20.000 Teilnehmer wurden laut Polizei am Ende gezählt. Sie prangerten unter anderem die Politik von US-Präsident Trump an, aber auch die der anderen Staats- und Regierungschefs. In der Genfer Innenstadt war es zu Zusammenstößen gekommen, Scheiben wurden dort eingeschlagen und ein Auto angezündet.
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10: Am Rhön-Klinikum in Frankfurt-Oder gibt es am Vormittag eine Demo für bessere Arbeitsbedingungen und höhere Löhne für die Servicebeschäftigten. Sie schließen sich damit einer bundesweiten Protestaktion an. In deutschen Gefängnissen gibt es so wenige Plätze wie seit 7 Jahren nicht mehr. Die neue Osnabrücker Zeitung berichtet, dass besonders in Berlin die Entwicklung drastisch sei. Die Hauptstadt büßte knapp 10% ihrer Plätze ein, wegen dringender Baumaßnahmen an den Gebäuden. Zum 30. Jahrestag des rassistischen Angriffs auf Noel Martin in Marlow startet eine Aktionswoche für Opfer rechtsextremer Gewalt. Zum Auftakt wird Brandenburgs Sozialminister Wilke am Nachmittag in Blankenfelde-Marlow erwartet. Die Füchse Berlin haben das Finale der Handball-Champions League verloren. Sie unterlagen Rekordsieger Barcelona im Endspiel in Köln mit 34-37.
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10: Mit einem deutlichen 7-1 Sieg ist Deutschland in die Fußball-WM gestartet. Die DFB 11 ließ dem WM-Neuling Curaçao in der zweiten Spielhälfte in Houston keine Chance mehr. Die Tore für Deutschland schossen Metscher, Schlotterbeck, Musiala, Brown, Undaf und zweimal Havertz. Nach dem 7-1 ist Deutschland Rekordhalter bei den WM-Toren mit insgesamt 239. Noch die anderen Ergebnisse: Niederlande-Japan 2-2, Elfenbeinküste Ecuador 1-0 und Schweden besiegte Tunesien 5-1. Die aktuellen Temperaturen: Berlin am Alex und am Funkturm 14 Grad und 14 Grad jetzt auch in Potsdam am Stadtschloss. Heute ziehen zunächst viele Wolken über uns hinweg, vereinzelt kann es leichten Regen geben. Am Nachmittag und Abend lockert es dann immer weiter auf und es soll trocken bleiben, bei Höchstwerten zwischen 16 und 19 Grad. Morgen gibt es dann neben Wolken zeitweise Aufheiterungen und es bleibt meist trocken, dann bei maximal 22 Grad.

Esperanza Spalding gemeinsam mit Saxophongröße Joe Lovano. Ihre Musik übrigens kann möglicherweise sogar heilen. Sie hat ein Album veröffentlicht, für das sie 12 Stücke geschrieben hat, die jeweils einem Körperteil gewidmet sind und eine heilende therapeutische Wirkung entfalten sollen. 2020 hat Esperanza Spalding dafür sogar einen Grammy bekommen. Das Album heißt 12 Little Spells, also 12 kleine Zaubersprüche. Und ich werde jetzt sofort nachschauen, ob auch einer für Rücken dabei ist. Ich hab Rücken. Hier ist Ella mit Chris Hedrich und ganz neuer Musik von Jared Lawson, If We Pretend.

Hi, einen schönen Start in den Montag wünsche ich euch. Hier ist Ella am Morgen und wir verneigen uns heute an diesem 15. Juni vor der unangefochtenen Königin des Jazz. Heute vor 30 Jahren starb die große Ella Fitzgerald im Alter von 79 Jahren. Eigentlich wollte sie Tänzerin werden. 1934 im Alter von 17 Jahren hat sie sich im New Yorker Apollo Theater für einen Amateurwettbewerb als Tänzerin angemeldet. Ein anderes Tanzduo, die Edward Sisters, hat sie aber so sehr mit deren Talent eingeschüchtert, dass Ella vor lauter Lampenfieber und zittrigen Beinen nicht mehr in der Lage war zu tanzen. Spontan hat sie dann in der Kategorie Gesang am Wettbewerb teilgenommen und hat den ersten Preis gewonnen. Wäre sie an diesem Tag nicht so aufgeregt fürs Tanzen gewesen, hätte die Welt die First Lady of Song vielleicht niemals kennengelernt. Ihre unvergleichliche Version von Summertime.

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0: Ihr Erbe lebt für immer weiter, erst recht hier bei uns. 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

Amy Winehouse mit ihrer Version von The Girl from Ipanema, aufgenommen 2002. Da war sie süße 18 Jahre alt, noch völlig unbekannt. Und nach dieser Aufnahme hat sie direkt ihren ersten Plattenvertrag bekommen. Gleich 9 Uhr, dann gibt's das nächste Nachrichtenupdate von Jerome Nussbaum. Davor Chaos in the CBD und Josh Milan mit I Wanna Tell Somebody auf Ella. Einen schönen Montagmorgen wünsche ich euch.

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7: Ich bin Jerome Nussbaum. Deutschland hat einen Kantersieg zum Start in die Fußball-WM hingelegt. 7:1 stand es am Ende gegen den Karibikstaat Curaçao. Die Tore in Houston, Texas, schossen zweimal Havertz, darunter ein Elfmeter. Außerdem Metscher, Schlotterbeck, Undav, Musiala und Brown.
8: Das erste Tor für die DFB-Elf fiel schon in der 6. Minute. Wenig später der Schockmoment. Ein von Kimmich abgefälschter Schuss landet unhaltbar für Manuel Neuer im deutschen Tor. Danach ging es aber Schlag auf Schlag bis zum 7:1 Endstand und damit dem neuen WM-Torrekord. 239 Treffer verbucht Deutschland jetzt und damit einen mehr als Rekordweltmeister Brasilien. Damit geht die deutsche Nationalmannschaft mit vollem Ansporn ins nächste Spiel, am Samstagabend gegen die Elfenbeinküste. Die konnte sich zum Auftakt mit 1:0 gegen Ecuador durchsetzen. Noah Ulrich, Redaktion.
7: Die anderen Ergebnisse aus der Nacht, die Niederlande und Japan kamen auf ein 2:2 Unentschieden und Schweden gewann gegen Tunesien mit 5:1. Die Berliner Feuerwehr ist am frühen Morgen auf einem Gelände der Telekom an der Landsberger Allee im Einsatz gewesen. Dort haben laut Polizei 6 Fahrzeuge gebrannt. Verletzt wurde demnach niemand, das Feuer konnte schnell gelöscht werden. Es wird wegen Brandstiftung ermittelt. Nach der offiziellen Freigabe der Bahnstrecke zwischen Berlin und Hamburg gibt es auf einigen Abschnitten noch Restarbeiten. In Brandenburg müssen sich Bahnreisende darauf einstellen, dass die Züge noch nicht mit voller Geschwindigkeit von 230 Stundenkilometern fahren. Laut Bahn liegt das an Belastungsfahrten, wodurch die Fernzüge vorerst einige Minuten länger unterwegs sind. Auch die Signaltechnik muss noch abgenommen werden. Unter anderem in Nauen im Havelland waren gestern die Anzeigetafeln noch nicht in Betrieb. Die Nahverkehrszüge fahren aber schon wieder nach Plan. Im Iran-Krieg stehen die Zeichen auf Frieden. Die USA und der Iran haben bestätigt, dass es eine Einigung auf eine Absichtserklärung gibt. Sie soll laut dem Vermittlerland Pakistan am kommenden Freitag nach weiteren Treffen unterzeichnet werden. Demnach werden alle Kampfhandlungen eingestellt. Die für Öltransporte wichtige Straße von Hormuz soll nach der Unterzeichnung wieder frei sein. Dann hebt auch die US-Marine laut Präsident Trump ihre Blockade iranischer Häfen auf. Die aktuellen Temperaturen: Berlin am Alex und am Funkturm 14 Grad und 14 Grad jetzt auch in Potsdam am Stadtschloss. Heute ziehen zunächst viele Wolken über uns hinweg, vereinzelt kann es leichten Regen geben. Am Nachmittag und Abend lockert es dann immer weiter auf und es soll trocken bleiben, bei Höchstwerten zwischen 16 und 19 Grad. Morgen gibt es dann neben Wolken zeitweise Aufheiterungen und es bleibt meist trocken, dann bei maximal 22 Grad.
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Wer kann sich denn am Montagmorgen gestresst fühlen bei der Musik? Das ist technisch gar nicht möglich. Tom Noble war das, zusammen mit Dreamcast Mo und Diamond Eyes. Hier ist Ella am Morgen mit Chris Hedrich und ich teile jetzt mal ganz kurz die Erkenntnis des Wochenendes. Curaçao ist nicht nur ein lustiges blaues Cocktailgetränk. Wo wir das jetzt alle wissen, machen wir weiter mit einer wunderbar jazzigen Coverversion des 90er-Klassikers von Shanice. I Love Your Smile von Jerome Jennings auf Ella. Für den besten Jazz, Soul und Blues.

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4: Ich bin Jerome Nussbaum. Eine Absichtserklärung zum Ende des Iran-Kriegs steht. Sie soll zum Ende der Woche unterzeichnet werden. Das stößt durchweg auf Zustimmung. Bundeskanzler Merz hat die Einigung begrüßt. Er betonte dabei, dass es auch keine weiteren Angriffe gegen Israel und andere Nachbarn in der Region geben dürfe. Das Abkommen könne den Weg zu einer Erholung der Weltwirtschaft und einer Stabilisierung der Region anbahnen, sagte er. Gemeinsam mit Frankreich, Großbritannien und Italien drängt Merz darauf, dass Teheran niemals in den Besitz einer Atomwaffe gelangen dürfe. Man sei bereit, entsprechende Sanktionen aufzuheben, hieß es. UN-Generalsekretär Guterres sprach von einem entscheidenden Schritt hin zu einer friedlichen Beilegung des Konflikts. Vor dem anstehenden G7-Gipfel im französischen Evian haben tausende Menschen im benachbarten Genf protestiert. Etwa 20.000 Teilnehmer wurden laut Polizei am Ende gezählt. Sie prangerten unter anderem die Politik von US-Präsident Trump an, aber auch die der anderen Staats- und Regierungschefs. In der Genfer Innenstadt war es zu Zusammenstößen gekommen, Scheiben wurden dort eingeschlagen und ein Auto angezündet.
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4: Bei der Luftfahrtmesse ILA sind dieses Jahr rund 110.000 Besucher in Schönefeld gezählt worden. Die Veranstalter sprechen von einem deutlichen Besucherzuwachs im Vergleich zur letzten ILA vor 2 Jahren, als noch 95.000 kamen. In Berlin geht der erste Abschnitt der neuen S-Bahn-Linie 15 in Betrieb. Die Bahnen fahren im 10-Minuten-Takt zwischen Hauptbahnhof und Gesundbrunnen. Ab heute besuchen bekannte Autoren Schulklassen in Brandenburg. Beim Literaturfestival Lit Potsdam gibt es bis zum 5. Juli insgesamt 35 Veranstaltungen. Das Festival selbst startet aber erst am 30. Juni. Die Basketballer von Alba Berlin haben das 2. Spiel der Finalserie gegen Bayern München gewonnen. Am Ende stand es 86-79. In der Serie steht es damit jetzt 1-1. 3 Siege sind für den Titel nötig.
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4: Zum Start in die Fußball-WM hat Deutschland einen Kantersieg hingelegt. 7-1 stand es am Ende gegen den Karibikstaat Curaçao. Die Tore in Houston, Texas schossen 2-mal Havertz, darunter ein Elfmeter. Außerdem Matcher, Schlotterbeck, Undav, Musiala und Brown. Damit geht die deutsche Nationalmannschaft gestärkt ins nächste Spiel am Samstagabend gegen die Elfenbeinküste. Die konnte sich zum Auftakt in der Nacht mit 1-0 gegen Ecuador durchsetzen. Die anderen Ergebnisse, die Niederlande und Japan kamen auf ein 2-2 und Schweden besiegte Tunesien mit 5-1. Die aktuellen Temperaturen: Berlin am Alex und am Funkturm 14 Grad und 14 Grad jetzt auch in Potsdam am Stadtschloss. Heute ziehen zunächst viele Wolken über uns hinweg, vereinzelt kann es leichten Regen geben. Am Nachmittag und Abend lockert es dann immer weiter auf und es soll trocken bleiben, bei Höchstwerten zwischen 16 und 19 Grad. Morgen gibt es dann neben Wolken zeitweise Aufheiterungen und es bleibt meist trocken, dann bei maximal 22 Grad.

Rein geht's in die neue Woche. Gleich in 10 Minuten nochmal die Highlights für den Abend in Berlin in Sachen Live-Musik. Vorher gleich Blue Mitchell und das hier ist Micah Miller auf Ella für den besten Jazz, Soul und Blues.

Hi, hier ist Ella am Morgen und wir schauen nochmal ganz kompakt auf unsere beiden Highlights für heute Abend. Gitarrenlegende Pat Metheny spielt im Admiralspalast in Mitte ab 20 Uhr. Mit ihm auf der Bühne drei aufstrebende Ausnahmetalente: James Francis, Jermaine Paul und Joe Dyson. Und wenn ihr wissen wollt, wie psychedelischer und visionärer Jazz klingt, dann seid ihr im Zigzag Jazz Club bestens aufgehoben. 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

Power für den Montagvormittag. Earth, Wind and Fire waren das mit Boogie Wonderland. Gleich 10 Uhr, ich bin Chris Hedrich. Ich sag bye bye bis morgen um 6. Euer weiteres musikalisches Wohlergehen liegt ab 10 Uhr in den verantwortungsvollen Händen von Erik Sommer. Einen schönen Montag mit ihm hier auf Ella.

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7: Ich bin Jerome Nussbaum. Berlin hat seit heute eine neue S-Bahn-Linie. Die S15 hat den Betrieb zwischen Hauptbahnhof und Gesundbrunnen aufgenommen. Sie fährt alle 10 Minuten. Geplant ist, die S-Bahn-Linie noch über Potsdamer Platz und Gleisdreieck bis zur Yorkstraße zu verlängern. Die Fahrgäste sollen mit der S15 aus dem Berliner Norden schneller zum Hauptbahnhof kommen. Gleichzeitig soll der Bahnhof Friedrichstraße als bisheriger Umsteigebahnhof entlastet werden. In Potsdam herrscht morgen Ausnahmezustand. Die Innenstadt muss wegen einer Bombenentschärfung evakuiert werden. 6.500 Anwohner sollen bis 8.30 Uhr aus ihren Wohnungen raus. Der Hauptbahnhof wird gesperrt. Das Stadtbad Blue, wo der Blindgänger gefunden wurde, bleibt geschlossen. Auch der Landtag und die Staatskanzlei liegen im Sperrkreis. Ebenso mehrere Pflegeheime, eine Schule und Kitas. Eine Absichtserklärung für ein Ende des Iran-Kriegs steht. Bisher haben sich die USA und der Iran noch nicht geäußert, wovon ein Frieden abhängig gemacht wird. Doch eine iranische Nachrichtenagentur will Details erfahren haben. Nach der geplanten Unterzeichnung am Freitag steht ein dauerhafter und sofortiger Waffenstillstand an allen Fronten an erster Stelle.
8: Eingeschlossen wird darin der Libanon. Die USA sollen auch zusagen, sich nicht in die inneren Angelegenheiten des Iran einzumischen. Eine vollständige Aufhebung der Seeblockade in der Straße von Hormus ist demnach innerhalb von 30 Tagen vorgesehen, unter iranischen Vereinbarungen, heißt es. Washington soll seine Streitkräfte aus den Gebieten rund um den Iran abziehen. Auch Sanktionen gegen Teheran sollen aufgehoben werden. 60 Tage werden angesetzt, um ein Abkommen auf Basis von Atomfragen zu erreichen, mit einer Verpflichtung für den Iran, keine Nuklearwaffen zu produzieren. Noah Ulrich, Redaktion.
7: Der Sohn von Norwegens Kronprinzessin Mette Marit muss wegen Vergewaltigung 4 Jahre ins Gefängnis. Das Gericht in Oslo sprach Marius Borg Høiby in 2 Fällen schuldig, zudem wegen häuslicher Gewalt und anderer Straftaten. Er selbst war bei der Urteilsverkündung nicht im Saal anwesend, sondern wurde aus der Untersuchungshaft aus gesundheitlichen Gründen per Video zugeschaltet. Das Gericht hatte über 40 Anklagepunkte zu entscheiden, darunter auch Drogen- und Verkehrsdelikte. Die schwersten Vorwürfe hatte Marius zurückgewiesen. Die aktuellen Temperaturen: Berlin am Alex und am Funkturm 14 Grad und 14 messen wir auch in Potsdam im holländischen Viertel. Im Laufe des Nachmittags soll es immer weiter auflockern, dann sind nur noch einzelne schwache Schauer möglich, bei Höchstwerten zwischen 17 und 20 Grad. Morgen wechseln sich dann Sonne und Wolken ab, es bleibt meist trocken. Am Abend sind dann wieder Schauer und Gewitter möglich, dann bei maximal 22 Grad.
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Na, dann wollen wir mal, ne? Hilft ja nichts. Ich hoffe, ihr und eure Regenjacken und Gummistiefel seid gut durch das vergangene Wochenende gekommen hier in Berlin und Potsdam. Dann können wir uns nämlich der neuen, nun uns vorliegenden Woche widmen. Gemeinsam hier auf Ella. Ich freue mich auf den Vormittag. Ich bin Erik Sommer. Auf geht's.

Der Soundtrack, ich möchte fast sagen, die Hymne des vergangenen Wochenendes, die kam nun eindeutig vom Berliner Jazz- und Soul-Gitarristen Thorsten Goetz.

Da stand er im Regen und wir alle gleich mit. Hallo bei Ella Fühl, dem besten Jazz, Soul und Blues. Ja, das war ein richtig schönes Juno-Wochenende, eben im Summer Rain, im Sommerregen, wie hier von Thorsten Gutz besungen und bespielt. Das hat er auch gemacht am Wochenende beim Kunstfest in Pankow. Vielleicht war ja der ein oder die andere auch dabei. Das war ein Tanz im Regen, aber es war vor allem ein Tanz. Unter anderem natürlich mit Thorsten Gutz, wunderbar wieder gespielt mit seiner Band und Kim Sanders als Gastsängerin dabei. Außerdem danach dann Omar abends inkognito. Da hatte man kurz das Gefühl, dass doch noch die Sonne rauskommt. So musikalisch strahlend, wie das war. Gestern dann noch das große Finale, möchte ich fast sagen, mit dem wunderbaren Atrin Madani und seiner Tribute-Show zu Roger Cicero, Remembering Roger. Das war wirklich ein sehr rundes musikalisches Wochenende da im Schlosspark Schönhausen beim Kunstfest Pankow von der Gesobau. Und wie gesagt, durch den Regen, also es fühlte sich zwischenzeitlich fast schon nach Wacken an oder Rock am Ring. Nur, dass die Musik besser war, meiner Meinung nach. Hier hören wir jetzt also den Hymnenbringer des Wochenendes, Thorsten Gutz auf Ella mit Summer Rain.

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So, und mit wem fühlt Norah Jones hier gleich? Feeling the same way? Ja, dazu schweigen die Gelehrten. Wir können uns aber mal an einer Analyse und Interpretation versuchen hier bei Ella. Und zwar geschrieben wurde dieses Stück Feeling the same way von Lee Alexander, dem langjährigen Bassisten und Co-Songschreiber von Norah Jones. Und aber nicht nur langjähriger musikalischer Partner, sondern auch in Liebesdingen. Ich vermute also und würde mich festlegen, dass hier Norah Jones und Lee Alexander gleich fühlen. Irgendwann haben die zwei sich nicht musikalisch getrennt, sondern von den Liebesdingen her. Hierzu liegt uns allerdings noch kein Stück vor. Vermutlich, weil Feeling Not the Same Way Anymore nicht ganz so schön klingt. Hier ist Ella.

0: 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Das ist soweit richtig. Liebe kann man sich nicht kaufen. Was man sich aber kaufen kann, sind Tickets.
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Kommt gut in die neue Woche mit uns jetzt mit Otis Redding, Sitting on the Dock of the Bay.

erwarte ich da immer. Kommt aber nie. Ja, so lässt man sich täuschen. Poison hier auf Ella. Ich erwarte jetzt hier in diesem fröhlichen Familiensender Musik von Chucky Booker. Und die kommt auch. Er würde uns nie täuschen. Chucky Booker mit Games hier auf Ella. Schönen Montag.

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6: Ich bin Jerome Nussbaum. Berlin hat seit heute eine neue S-Bahn-Linie. Die S15 hat den Betrieb zwischen Hauptbahnhof und Gesundbrunnen aufgenommen. Sie fährt alle 10 Minuten. Geplant ist, die S-Bahn-Linie noch über Potsdamer Platz und Gleisdreieck bis zur Yorkstraße zu verlängern. Die Fahrgäste sollen mit der S15 aus dem Berliner Norden schneller zum Hauptbahnhof kommen. Gleichzeitig soll der Bahnhof Friedrichstraße als bisheriger Umsteigebahnhof entlastet werden. In Potsdam herrscht morgen Ausnahmezustand. Die Innenstadt muss wegen einer Bombenentschärfung evakuiert werden. 6.500 Anwohner sollen bis 8.30 Uhr aus ihren Wohnungen raus. Der Hauptbahnhof wird gesperrt. Das Stadtbad Blue, wo der Blindgänger gefunden wurde, bleibt geschlossen. Auch der Landtag und die Staatskanzlei liegen im Sperrkreis. Ebenso mehrere Pflegeheime, eine Schule und Kitas. Eine Absichtserklärung für ein Ende des Iran-Kriegs steht. Bisher haben sich die USA und der Iran noch nicht geäußert, wovon ein Frieden abhängig gemacht wird. Doch eine iranische Nachrichtenagentur will Details erfahren haben. Nach der geplanten Unterzeichnung am Freitag steht ein dauerhafter und sofortiger Waffenstillstand an allen Fronten an erster Stelle.
7: Eingeschlossen wird darin der Libanon. Die USA sollen auch zusagen, sich nicht in die inneren Angelegenheiten des Iran einzumischen. Eine vollständige Aufhebung der Seeblockade in der Straße von Hormus ist demnach innerhalb von 30 Tagen vorgesehen, unter iranischen Vereinbarungen, heißt es. Washington soll seine Streitkräfte aus den Gebieten rund um den Iran abziehen. Auch Sanktionen gegen Teheran sollen aufgehoben werden. 60 Tage werden angesetzt, um ein Abkommen auf Basis von Atomfragen zu erreichen, mit einer Verpflichtung für den Iran, keine Nuklearwaffen zu produzieren. Noah Ulrich, Redaktion.
6: Der Sohn von Norwegens Kronprinzessin Mette-Marit muss wegen Vergewaltigung 4 Jahre ins Gefängnis. Das Gericht in Oslo sprach Marius Borg-Høiby in 2 Fällen schuldig, zudem wegen häuslicher Gewalt und anderer Straftaten. Er selbst war bei der Urteilsverkündung nicht im Saal anwesend, sondern wurde aus der Untersuchungshaft aus gesundheitlichen Gründen per Video zugeschaltet. Das Gericht hatte über 40 Anklagepunkte zu entscheiden, darunter auch Drogen- und Verkehrsdelikte. Die schwersten Vorwürfe hatte Marius zurückgewiesen. Die aktuellen Temperaturen: Berlin am Alex und am Funkturm 14 Grad und 14 messen wir auch in Potsdam im holländischen Viertel. Im Laufe des Nachmittags soll es immer weiter auflockern, dann sind nur noch einzelne schwache Schauer möglich, bei Höchstwerten zwischen 17 und 20 Grad. Morgen wechseln sich dann Sonne und Wolken ab, es bleibt meist trocken. Am Abend sind dann wieder Schauer und Gewitter möglich, dann bei maximal 22 Grad.
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meiner Vorstellung hier auf Elle hat unser Bundespräsident Frank-Walter Steinmeier dieses Stück neulich gehört im Schloss Bellevue, als es schon leer geräumt war und das Haus eben empty war, denn Herr Bundespräsident und seine Ehefrau mussten ja umziehen jetzt in ein Interimsgebäude. Schloss Bellevue wird renoviert und als eben schon das gesamte Silberbesteck eingepackt war, die 98.000 Perserteppiche und Wandgemälde, als die alle eingepackt waren und das Haus eben leer war, Frau Büdenbender, die Gattin unseres Bundespräsidenten, war auch schon auf dem Weg zum Interimsgebäude, nahm sich Frank-Walter Steinmeier seinen alten Walkman aus der Tasche, legte Elvis Costello auf und ging noch einmal verträumt durch die großen Hallen von Schloss Bellevue und erinnerte sich an jenes Staatsbankett, an dieses Dinner, wo er sich irgendwie Smalltalk-mäßig was aus den Fingern saugen musste, weil Donald Trump wieder mal nur über irgendwelche Boxkämpfe sprechen wollte. Ja, so wird man doch sentimental. Und während wir hier auf Ella ein bisschen nochmal gedanklich durch das Schloss Bellevue spaziert sind, hat Rufus Wainwright was Vernünftiges gemacht und Deutsch gelernt.

seine Mutter doch absolut recht gehabt von Van Morrison. Es gibt Tage wie diesen. Diesen hier zum Beispiel. Hier ist Ella, ich bin Erik Sommer und meine Mutter hat mir immer gesagt, ich soll schön höflich sein. Bin ich jetzt auch. Hallo, wie schön, dass wir uns hören. Ich freue mich.

Stevie Wonder versorgt uns hier gesanglich, aber auch am Klavier, dem Schlagzeug, den Klatschgeräuschen und den Congas mit He's Mr. Know-It-All auf Ella. So, und wer ist denn jetzt dieser Mann, der angeblich glaubt, alles wissen zu können und einen super tollen Plan für alles zu haben? Ah, der Legende nach, und das ist immer so schön, weil man weiß nie, ob es stimmt, aber der Legende nach ist es Richard Nixon gewesen, der damalige US-Präsident, der noch im selben Jahr, als diese Single rauskam, im Jahr 1974, zurückgetreten ist. Have Wonder, wenn Sie vielleicht nochmal so ein ähnliches Stück veröffentlichen möchten... Love.

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4: Wow, Moment mal.

Ja, ich habe gerade festgestellt, allein in den ersten anderthalb Stunden, die meine Sendung hier heute bei Ella läuft, habe ich schon ausgeteilt gegen den US-Präsidenten, das Instrument Saxophon und die Mutter von Van Morrison. Wenn das so weitergeht hier mit meiner Schandliste, dann sieht es auch nicht gut aus für den Papst und das Frühstückslokal Kleine Schnitte in Wuppertal-Elberfeld. Hier ist Ella, ich bin Erik Sommer, schönen Montag.

0: What you gonna do for me? Was kannst du eigentlich für mich machen? Lieb, dass ihr fragt hier bei Ella. Fühl den besten Jazz, Soul und Blues. Ich kann zum Beispiel auf diesen Knopf hier gleich drücken.
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0: Ja, aber gleich ja erst. Denn gleich ist wieder 11:45 hier am Montag auf Ella. Sprich, gleich dann wieder Ella's Next Generation mit Paolo Morello vom Jazz-Institut Berlin. Er stellt uns ein junges Talent aus der jungen Berliner Jazz-, Soul- und Blues-Szene vor. Ich muss wirklich sagen, diese Rubrik, dieses wöchentliche Treffen ist mir wirklich ans Herz gewachsen hier auf Ella. Nicht nur wegen Paolo Morello und seinen netten Gesprächen, die wir hier immer miteinander führen, sondern vor allem natürlich auch wegen dieser tollen Musik und der Künstlerinnen und Künstler, die uns Paolo dann mitbringt und die ja häufig auch dann sehr schnell ihren Weg in der Berliner Szene machen. Ein Beispiel ist die Berliner Band Denim. Die haben wir hier neulich vorgestellt. Jetzt am Wochenende hatten sie ein ausverkauftes Konzert im B-Flat in Berlin. Andere Band, die wir hier neulich vorstellten, ist die junge Band Eden, auch alles Studierende des Jazz-Instituts. Die machen gerade eine sehr erfolgreiche Tour auch durch Deutschland. Am Wochenende ausverkauft gespielt in Dresden. Also wir stellen euch hier wirklich die nächste Generation vor und wer es in dieser Woche ist, das erfahren wir gleich um 11:45 hier bei Ella, bei Ellas Next Generation. Ich bin sehr gespannt. Seine jungen Tage liegen ein wenig zurück. Nat King Cole, Let There Be Love. Trotzdem immer noch gute Musik.

am Samstag noch auf dem Kunstfest hier in Berlin-Pankow, jetzt schon drin im Radio. Und hier drin sind sie sogar trocken geblieben. Incognito, It's About Time auf Ella, fühl den besten Jazz, Soul und Blues. Gleich ist es Zeit für die Nachrichten mit Jerome Nussbaum. Vorher noch Musik vom Rolling Stones Schlagzeuger Charlie Watts, aber in seinem natürlichen Habitat, nämlich der Jazzmusik Bluebird.

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5: Ich bin Jerome Nussbaum. Aus der Berliner SPD kommt Kritik am Bund beim Thema Mietendeckel. Fraktionschef Salih sagte, die Unterstützung des Bundesvorstands wirke bislang wie ein Lippenbekenntnis. Er wirft der Parteispitze vor, nicht entschlossen genug zu handeln und fordert mehr Druck auf den Koalitionspartner CDU und die schnelle Einführung einer Länderöffnungsklausel für den Mietendeckel. Diese würde den Bund nichts kosten, aber Millionen Mieter in Großstädten entlasten, so Salih. Bahnreisende zum Flughafen BER müssen heute Abend mehr Zeit einplanen. Ab 21.30 Uhr kommt es laut Bahn auf den Linien FEX und RB24 zu Ausfällen. Grund dafür sind Baumaßnahmen. Erst morgen früh ab 5.30 Uhr sollen die Züge wieder normal fahren. Zwischen dem Flughafen und Blankenfelde-Wünsdorf-Waldstadt gibt es bis dahin Busersatzverkehr. Bundesjustizministerin Hubich will mit einem neuen Gesetz verfassungsfeindliche Schöffen in deutschen Gerichten verhindern. Sie sagte dem Redaktionsnetzwerk Deutschland, wer für die Justiz arbeite, müsse mit beiden Füßen auf dem Boden der freiheitlich-demokratischen Grundordnung stehen. Die SPD-Ministerin will in dem neuen Gesetz die Verfassungstreue und die Wahl der Laienrichter klarer regeln, weil sich offenbar verstärkt Kandidaten mit rechtsextremen Einstellungen bewerben, heißt es. Hubich bezeichnete den Rechtsextremismus als die größte Gefahr für die Demokratie. Team. In Brasilien sind 3 Männer festgenommen worden, weil sie bei einem Bungee-Sprung von einer Brücke vergessen hatten, die Springerin mit einem Seil auszustatten. Die 21-jährige Studentin wurde ohne Sicherung in den Abgrund gestürzt.
6: Bei ihrem Arbeitgeber soll es sich nach Medienberichten nicht um eine offizielle Firma handeln. Noch beim Fallen bemerkten die Männer, dass das Seil fehlte. Bei der Polizei sollen sie ausgesagt haben, sie hätten einen Blackout gehabt. Nach dem tödlichen Unfall waren sie noch von der Brücke geflüchtet. Nun sitzen sie wegen Verdachts auf Totschlag in Haft. Ulrike Klein, Redaktion.
5: Der Sohn der norwegischen Kronprinzessin Mette Marit ist wegen Vergewaltigung zu 4 Jahren Gefängnis verurteilt worden. Marius Borg Hoiby wurde bei der Urteilsverkündung per Video aus der Untersuchungshaft zugeschaltet. Die Anklage reichte von Vergewaltigungsvorwürfen, die er bestritt, über Gewalt an Ex-Partnerinnen bis hin zu Drogen- und Verkehrsdelikten. Die aktuellen Temperaturen: Berlin am Alex und am Funkturm 16 Grad und 16 auch in Potsdam am Stadtschloss. Im Laufe des Nachmittags soll es immer weiter auflockern, dann sind nur noch einzelne schwache Schauer möglich, bei Höchstwerten zwischen 17 und 20 Grad. Morgen wechseln sich dann Sonne und Wolken ab, es bleibt meist trocken. Am Abend sind dann wieder Schauer und Gewitter möglich, dann bei maximal 22 Grad.
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0: Vor etwa einer halben Stunde versprach ich euch hier auf Alert, dass ich jetzt am Montag um 11:45, wie an jedem Montag um 11:45, auf diesen Knopf drücken werde.
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0: Und heute decken wir 2 Kontinente und 3 Länder in einem ab. Und zwar mit Musik aus Brasilien, gleichzeitig aus Estland und Berlin. Paolo Morello, bring Ordnung in die ganze Sache.
2: Das klingt wirklich sehr kompliziert, ist es aber überhaupt nicht. Wir haben einen wunderbaren Künstler heute, und zwar den Rosano Snell. Das ist ein brasilianischer Pianist, der bei uns am Jazz-Institut aktuell Komposition studiert. Und er hat ein neues Album rausgebracht, kam, glaube ich, letzte Woche raus auf dem Label X-Jazz, Berlin, tolles Berliner Label. Das Album heißt Sketches of Tallinn, wurde auch in Tallinn aufgenommen. Und wir hören einen sehr interessanten Titel davon.
0: Und zwar And I Miss You, also Musik von einem Brasilianer, der in Estland studiert und aufgenommen hat und jetzt in Berlin lebt und studiert. Da haben wir die 3 Länder zusammen. And I Miss You hören wir jetzt von Rosano Snell hier in Ella's Next Generation, mitgebracht von Paolo Morello. Herzlichen Dank, dank dir.
2: Danke, Erik.

And I Miss You, Rossano Snell hier auf Ella. Fühl den besten Jazz, Soul und Blues als Teil von Ellas Next Generation, denn Rossano Snell studiert aktuell Komposition am Jazz-Institut Berlin, hat unter anderem übrigens auch schon Filmkompositionen geschrieben, die dann später auf Netflix gelaufen sind und so. Also die junge Berliner Szene, die ist mächtig aktiv und wir präsentieren sie hier jede Woche auf Ella. Fühl den besten Jazz, Soul und Blues und natürlich auch bei uns im Netz. Mehr Infos zu Rossano Snell und zu allen jungen Talenten der Berliner Szene, die wir hier vorstellen, findet ihr bei uns auf Instagram und auf ellaradio.de.

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Einer der ganz großen britischen jungen Soul-Musiker aktuell, Tom Misch hier auf Ella. Übrigens der Sohn einer Künstlerin und eines Psychiaters. Und irgendwo dazwischen bewegt sich auch seine Musik. You're on my mind. Freud hätte seine Freude dran.

Ach, die zwei harmonieren einfach Wahnsinn. Randy Crawford und Joe Sample, Feeling Good hier auf Ella. Fühl den besten Jazz, Soul und Blues. Ich freue mich sehr, ich habe morgen Studiobesuch hier. Bei mir zu Gast morgen von 12 bis 1, also zu eben dieser Zeit in 24 Stunden. Ich hoffe, ihr konntet soweit folgen. Bei mir zu Gast hier im Ella Studio der Berliner Schauspieler und Sänger Johannes Hallervorden. Oh.

Johannes Hallervorden gastiert gerade im Amphitheater des Lakeside Burghotel zu Strausberg. Das ist etwa eine Stunde von Berlin entfernt. Und zwar macht er das mit genau dieser Musik, mit der von Frank Sinatra. Denn er hat eine ganz tolle Tribute-Show für Frank Sinatra. My Way heißt sie. Noch bis zum 28.06. spielt Johannes Hallervorden sie da jeden Sonntagabend. Und ich möchte mit ihm morgen darüber sprechen, denn oft kann ich mir vorstellen, ja, ist es ja ein Wagnis, so einem Säulenheiligen wie Frank Sinatra, ja, zweifelsohne einer ist, so eine Tribute-Show zu liefern. Zwischen Verehrung, aber nicht in die Kitschfalle zu geraten, das ist wirklich ein Spagat und ein Drahtseilakt zugleich, den Johannes Hallervorden da gehen muss. Wie er den gegangen ist, das soll er uns erzählen. Morgen von 12 bis 1 bei mir zu Gast hier im Ella-Studio, Johannes Hallervorden.

Da wird es am Ende fast noch unschuldig bei Judith Owen, To Your Door hier auf Ella. Wir machen direkt weiter. Einen Song haben wir noch vor den Nachrichten um eins. Marvin Gaye, What's Going On? Und er wird auch gleich anfangen, sobald die Herren fertig sind zu plaudern da hinten.

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7: Ich bin Jerome Nussbaum. Aus der Berliner SPD kommt Kritik am Bund beim Thema Mietendeckel. Fraktionschef Salih sagte, die Unterstützung des Bundesvorstands wirke bislang wie ein Lippenbekenntnis. Er wirft der Parteispitze vor, nicht entschlossen genug zu handeln und fordert mehr Druck auf den Koalitionspartner CDU und die schnelle Einführung einer Länderöffnungsklausel für den Mietendeckel. Diese würde den Bund nichts kosten, aber Millionen Mieter in Großstädten entlasten, so Salih. Bahnreisende zum Flughafen BER müssen heute Abend mehr Zeit einplanen. Ab 21.30 Uhr kommt es laut Bahn auf den Linien FEX und RB24 zu Ausfällen. Grund dafür sind Baumaßnahmen. Erst morgen früh ab 5.30 Uhr sollen die Züge wieder normal fahren. Zwischen dem Flughafen und Blankenfelde-Wünsdorf-Waldstadt gibt es bis dahin Busersatzverkehr. Bundesjustizministerin Hubich will mit einem neuen Gesetz verfassungsfeindliche Schöffen in deutschen Gerichten verhindern. Sie sagte dem Redaktionsnetzwerk Deutschland, wer für die Justiz arbeite, müsse mit beiden Füßen auf dem Boden der freiheitlich-demokratischen Grundordnung stehen. Die SPD-Ministerin will in dem neuen Gesetz die Verfassungstreue und die Wahl der Laienrichter klarer regeln, weil sich offenbar verstärkt Kandidaten mit rechtsextremen Einstellungen bewerben, heißt es. Hubich bezeichnete den Rechtsextremismus als die größte Gefahr für die Demokratie. Team. In Brasilien sind drei Männer festgenommen worden, weil sie bei einem Bungee-Sprung von einer Brücke vergessen hatten, die Springerin mit einem Seil auszustatten. Die 21-jährige Studentin wurde ohne Sicherung in den Abgrund gestürzt.
8: Bei ihrem Arbeitgeber soll es sich nach Medienberichten nicht um eine offizielle Firma handeln. Noch beim Fallen bemerkten die Männer, dass das Seil fehlte. Bei der Polizei sollen sie ausgesagt haben, sie hätten einen Blackout gehabt. Nach dem tödlichen Unfall waren sie noch von der Brücke geflüchtet. Nun sitzen sie wegen Verdachts auf Totschlag in Haft. Ulrike Klein, Redaktion.
7: Der Sohn der norwegischen Kronprinzessin Mette Marit ist wegen Vergewaltigung zu 4 Jahren Gefängnis verurteilt worden. Marius Borg-Hoiby wurde bei der Urteilsverkündung per Video aus der Untersuchungshaft zugeschaltet. Die Anklage reichte von Vergewaltigungsvorwürfen, die er bestritt, über Gewalt an Ex-Partnerinnen bis hin zu Drogen- und Verkehrsdelikten. Die aktuellen Temperaturen: Berlin am Alex und am Funkturm 16 Grad und 16 auch in Potsdam am Stadtschloss. Im Laufe des Nachmittags soll es immer weiter auflockern, dann sind nur noch einzelne schwache Schauer möglich, bei Höchstwerten zwischen 17 und 20 Grad. Morgen wechseln sich dann Sonne und Wolken ab, es bleibt meist trocken. Am Abend sind dann wieder Schauer und Gewitter möglich, dann bei maximal 22 Grad.
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0: es zerbricht und erwärmt mir jedes Mal gleichermaßen das Herz, dieses Stück. Love is a Beautiful Thing von Wolfpack und Theo Katzmann und Monica Martin hier auf Ella. Liebe ist eine tolle Sache, Händchen halten, küssen, verliebt sein, zärtlich sein. Außer du machst es mit jemandem anderen, dann kann ich dieses verliebt sein, Händchen halten, küssen, zärtlich sein nicht ertragen. So der Text. Ha, da ist schon wieder gebrochen, das Herz. Hilft ja nichts, müssen wir weitermachen.
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Miles Davis. Der hat auch schon länger nichts mehr Neues rausgebracht. Ganz im Gegensatz zu der, ich sagte es schon einmal, ich glaube zu dem Berliner Jazz-Trio des Jahres, dem Bene Appadanier-Trio.

Ja, treue Ella-Hörer wissen, dass in der Kathedrale meines Herzens immer eine Kerze brennt für eben dieses Trio, was sich mehr oder weniger zufällig ergeben hat vor anderthalb Jahren, weil Bene Apadanier, der Berliner Ausnahme-Jazz-Pianist, für ein Jazz-Festival eine Band zusammenstellen sollte und am Telefon mutig sagte, ja klar, Jazz-Trio habe ich. Und kurz danach hatte er dann tatsächlich auch eins und heraus kam eben dieses Bene Apadanier-Trio. Und wer von euch noch nicht bei einem Konzert dieses Trios war, ich werde das hier so oft sagen und euch aufs Brot schmieren, bis ihr alle dort wart. Denn diese Kombination aus nicht enden wollenden Melodien, aber überraschenden harmonischen und rhythmischen Brechungen und einfach ganz viel Spielfreude, die sowohl Bene Apadanier, aber eben auch Christian Kügel an der Gitarre und Bernd Öschewim am Schlagzeug da jedes Mal zusammenbringen, die ist wirklich phänomenal und bezaubernd. Deswegen die große Empfehlung, euch das Bene Apadanier Trio anzuschauen und das könnt ihr gleich morgen schon machen. Im A-Train spielt nämlich das Trio morgen ab 20.30 Uhr und wenn ihr sagt, morgen kann ich leider nicht, auch nicht schlimm, weil übermorgen spielen sie auch nochmal, auch da um 20.30 Uhr. Das Bene Apadanier Trio im A-Train in Berlin-Charlottenburg. Hier ist Ella, fühl den besten Jazz, Soul und Blues. Kommt gut in die Woche mit uns.

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diese ja, Zärtlichkeit in Roberta Flecks Stimme, die in ihren Balladen immer wieder rauskommt, die haut mich jedes Mal um hier auf Ella. Fühl den besten Jazz, Soul und Blues. So sieht's nämlich aus. Schönen Montag, jetzt Madeleine Perrot.

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Eure Sicherheit und euer Wohlergehen ist mir extrem wichtig hier bei Ella. Das möchte ich einmal gesagt haben. Das merkt ihr an zwei Dingen. Zum einen, weil ich sehr wenig Musik von Ed Sheeran und Mark Forster hier für euch spiele. Da fühlt man sich gleich sicherer, ne? Ja, siehste. Und zum anderen merkt ihr es daran, dass neulich kam Fergus McCready zu mir, der Pianist, und hat gesagt, hier Erik, ich habe einen Song, der heißt Klettern durch den Eichenwald. Da habe ich gesagt, nein, Fergus, kann ich nicht machen. Hier, du weißt, Eichenprozessionsspinner, überall in Berlin ist Wahnsinn, überall sind diese rot-weißen Flatterbänder, können wir nicht machen. Bitte kein Eichenwald. Hat er sich nochmal ans Klavier gesetzt, nochmal überlegt und kam jetzt zurück und ich würde vorschlagen, das ist jetzt sicher, da können wir mit Warnweste und Schutzhelm durchspazieren durch den Kiefernwald. Climb through Pinewood, hier Fergus McCready. Aber vorsichtig, ja?

Wie schön, dass wir hier gemeinsam jetzt Sade hören konnten auf Ella. Fühl den besten Jazz, Soul und Blues. Und mindestens genauso schön, fände ich, wenn ihr auch morgen wieder noch oder überhaupt bei uns seid hier bei Ella. Das belohne ich dann nämlich mit dem Studiogast. Morgen von 12 bis 1 bei mir Johannes Hallervorden.

Der Berliner Schauspieler und Sänger zollt nämlich einem ganz großen, vielleicht sogar dem größten Tribut aktuell, Frank Sinatra, mit der Show My Way. So heißt die Tribute-Show von Johannes Hallervorden zu Ehren von Frank Sinatra. Die spielt Johannes Hallervorden aktuell jeden Sonntag noch bis zum 28.06. im Amphitheater des Lakeside Burghotels zu Strausberg. Das ist etwa eine Stunde von Berlin entfernt. Und ich möchte mit Johannes Hallervorden über diese Tribute-Show sprechen, warum er sich ausgerechnet Frank Sinatra rausgesucht hat und ja, wie groß die Manschetten waren, sich eben dieser The Voice anzunähern. All das bespreche ich morgen mit Johannes Hallervorden. Von 12 bis 1 ist er mein Gast hier bei Ella für den besten Jazz, Soul und Blues. Und jetzt auch ein ganz großer Louis Armstrong, We Have All the Time in the World. Ja, dann nehmen wir sie uns doch mal.

Ach hey, weißt du, da fällt mir jetzt am Ende meiner Sendung hier heute bei Ella ein, dass wir gar nicht über das großartige Dennis van Aarsen-Konzert gesprochen haben, gestern in Berlin im Columbia Theater. Wir von Ella haben das Ganze ja präsentiert, ich saß mit im Saal und es war wirklich spektakulär. Kann ich euch beweisen, das hier zum Beispiel war der Applaus nach dem ersten Stück. So, habt ihr doch schon mal einen Eindruck bekommen. Noch mehr Eindrücke gibt's dann heute Nachmittag ausführlich bei meiner Kollegin Petra Schwarz. Sie saß nämlich gestern Abend neben mir und auch sie hatte ein Funkeln in den Augen. Also mehr zum Dennis van Aarsen Konzert gestern im Berliner Columbia Theater gibt's gleich nach zwei hier bei Petra Schwarz. Ich bin Erik Sommer, raus für heute. Wünsche euch noch einen schönen Nachmittag. Bis morgen. Ciao.

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9: Ich bin Marvin Standke. Berlin hat eine neue S-Bahn-Strecke. Heute startete der erste Abschnitt der S15 in Betrieb. S-Bahnen fahren im 10-Minuten-Takt zwischen Hauptbahnhof und Gesundbrunnen. Die S15 soll den Berliner Norden besser an den Hauptbahnhof anbinden. Die Bahn rechnet mit täglich 40.000 Fahrgästen auf der Strecke. Außerdem entlastet sie den Bahnhof Friedrichstraße. Im Brandenburger Landtag ist heute erstmals ein runder Tisch gegen Antisemitismus zusammengekommen. Vertreter sind 11 jüdische Gemeinden in Brandenburg sowie mehrere Landesministerien. Auch der Landespräventionsrat und die Zentralstelle für Antisemitismus nehmen teil. Eingeladen hatte Brandenburgs Antisemitismusbeauftragter Büttner. Ziel ist eine bessere Vernetzung und stärkere Prävention gegen Antisemitismus. Die Seniorenunion der CDU fordert einen früheren Einstieg junger Menschen ins Berufsleben. Ihr Vorsitzender Hüppe sagte der Rheinischen Post, Schul- und Studienzeiten sollten verkürzt und effizienter gestaltet werden. Ziel sei es, junge Menschen schneller in Arbeit zu bringen, damit sie früher in die Sozialversicherungen einzahlen. Offen zeigte sich Hüppe auch für eine weitere Anhebung des Renteneintrittsalters. Die Einigung auf ein Rahmenabkommen zwischen den USA und Iran wird international überwiegend begrüßt.
10: UN-Generalsekretär Guterres sprach von einem entscheidenden Schritt. Bundeskanzler Merz nannte es einen diplomatischen Durchbruch. USA und Iran wollen die Einigung am Freitag unterschreiben. Vorgesehen ist ein Ende aller Kampfhandlungen auch im Libanon. Schiffe sollen wieder durch die Straße von Hormus fahren dürfen. Die Gespräche zum iranischen Atomprogramm sollen anschließend fortgesetzt werden. Weitere Verhandlungen folgen danach. Ulrike Klein, Redaktion.
9: Die britische Regierung will Social-Media-Plattformen für unter 16-Jährige verbieten. Premierminister Starmer kündigte das bei einer Pressekonferenz an. Er sagte, bei der Sicherheit von Kindern gäbe es keine Kompromisse. Betroffen sein sollen unter anderem TikTok, Snapchat und Instagram. Australien führte bereits im Dezember ein ähnliches Verbot ein. Auch mehrere EU-Staaten planen entsprechende Regelungen. In Deutschland arbeitet eine Expertenkommission an Empfehlungen. Und das sind die aktuellen Temperaturen. Berlin am Alex 19 Grad, Potsdam im holländischen Viertel 20 Grad. Viele Wolken, nur selten Sonne heute, immer wieder Regen möglich, später in der Nacht Tiefstwerte um 11 Grad und am Ende der Woche dann wieder sommerlich heiß.
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nehmen wir in voller Schönheit mit. Christian McBride und José James hier bei uns auf Ella. Fühl den besten Jazz, Soul und Blues. Und damit ging doch der Nachmittag hier richtig gut los. Ich bin Petra Schwarz, folge immer auf Erik Sommer, dem ich ganz herzlich danke, dass er mich begrüßt hat. Und ich freue mich jetzt mit euch auf vier tolle Stunden, also Musik sowieso, aber ganz, ganz tolle Inhalte auch. Ich bin noch ganz beseelt von einem Konzert gestern Abend mit Dennis van Aarsen und seiner Big Band. Ich berichte euch gleich davon. Gegen Viertel nach, also wir hören zwei Musiken. Hier kommt jetzt erstmal Nectar Wood, Naturally.

auf, Ella. Fühl den besten Jazz, Soul und Blues. Und wir machen nicht nur, wie ich finde, ein tolles Radioprogramm. Wir präsentieren auch Konzerte. Und das war gestern Abend der Fall hier in Berlin, Tempelhof, ziemlich nah am ehemaligen Flughafen, im Columbia Theater. Und da klang es so.

ein wirklich euphorisches Publikum. Und zwar von Anfang an, so 300 Leute ungefähr, schätze ich, waren da. Der Saal war ausverkauft. Sowieso sehr passend für diese Art Musik. Und das Stück war mitnichten am Ende, sondern ziemlich am Anfang. Also da ging's richtig gut los. Und der junge Mann heißt Dennis van Arsen. Den Namen muss man sich wirklich merken. Gerade mal Anfang 30, kommt aus den Niederlanden, hat 2019 The Voice of Holland gewonnen und ist inzwischen ein wirklich gestandener Jazzsänger. Ich bin von den Socken. Ich hatte ja das schon gehört, was er so macht. Wir hatten ja letzte Woche das Album der Woche Souvenirs präsentiert hier bei Ella. Und ich muss sagen, das war der beste Abend der Woche, den ich da gestern erlebt habe. Obwohl die Deutschen in die Fußballweltmeisterschaft gestartet sind. Und zwar mit einer Torparty 7:1, wie wir ja alle wissen. Aber als das 1:1 fiel, also die Mannschaft aus Curaçao ein Tor geschossen hatte, sagte Dennis van Arsen auf der Bühne, wirklich, es steht 1:1. Wir haben das im Publikum für einen Joke gehalten. Aber im Nachhinein wussten wir dann, das stimmt. Aber das ist ja alles unwichtig. Er hat sich sehr bedankt, dass wir gekommen sind an diesem Abend. Und ich muss sagen, ich bedanke mich bei ihm und seiner Big Band. 8 Männer, die tolle Musik gemacht haben. 4 Bläser, Schlagzeug, Bass, Gitarre und natürlich ein Mann an den Tasten. Er, Dennis van Arsen, huldigt ja den Crooners, Keep the Great Crooners Alive, also den Jazzsängern, die schmachtende Liebessongs gesungen haben. Sinatra, Tony Bennett, Mel Tormé gehören dazu. Und er, wie ich finde, mit seinen gerade mal 32 Jahren inzwischen auch, er war absolut authentisch. Der sieht unheimlich gut aus, der kann vor allem richtig gut singen. Und ich habe zu Erik Sommer, mit dem ich zusammen beim Konzert gestern Abend war, gesagt, ich kann mich nicht wirklich entscheiden. Der Mann ist so ein Profi. Und auf der anderen Seite wirkt er wahnsinns jungenhaft, weil er so eine schmächtige Gestalt hat. Also ein Erlebnis, dieser Mann, wenn ihr ihn mal live zu fassen kriegt. Unbedingt hingehen. Dennis van Arsen. Und hier kommt er mit einem seiner Songs, die er gestern Abend auch gesungen hat. Everybody Love Somebody.

Gregory Porter war das Don't Lose Your Steam. Nein, wir lassen nicht nach. Wir sind weiter schwungvoll natürlich zum Wochenbeginn an diesem Montagnachmittag. Ein herzliches Willkommen nochmal. Und Leute, bei uns jagt ein Höhepunkt den anderen. Astro Gilberto kommt hier. The Girl from Ipanema. Auf Ella. Fühl den besten Jazz, Soul und Blues.

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0: John Reagan war das auf Ella. Fühl den besten Jazz, Soul und Blues mit 100 Days. So viel bin ich nicht in der Woche da, aber pro Woche 5 Tage. Montags bis freitags immer von 14 bis 18 Uhr. Ich bin Petra Schwarz und freue mich, dass wir wieder eine gemeinsame Woche haben werden. Ihr seid doch dabei, oder? Ich jedenfalls habe euch hier Paul Stone zu bieten. Embers.
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Ihr seid bei Ella, fühl den besten Jazz, Soul und Blues. Und ich gucke ja immer mal nach kuriosen Feiertagen. Und was soll ich euch sagen? Heute ist der bundesweite Tag des Strandkorbs in Deutschland. Ich war gerade in einem, allerdings vor allem, um mich vor dem Wind zu schützen, denn ich war am Wochenende mal kurz an der Ostsee in Heiligendamm, dem ersten Seeheilbad Deutschlands überhaupt. Und da war es so windig, dass es wiederum auch passt, dass heute, und heute ist dort auch noch windig, habe ich mir sagen lassen, der Weltwindtag 2026 ist. Ich sage ja mal, es gibt keine Zufälle. Wir haben jetzt hier eine Musik, da denkt man, das ist etwas, was für den Film geschrieben worden ist. Wenn ihr gleich mal hört, wie das losgeht, das muss Filmmusik sein, ist aber genau andersrum. Dieser Song Mad About the Boy, jetzt hier gleich interpretiert von Dinah Washington, ist nicht für einen Film geschrieben worden, sondern schon 1932 für die Theaterrevue Words and Music. Und später dann diente der Titel als Namensgeber für den Roman und die Verfilmung Bridget Jones' Mad About the Boy, in dem der Song als Hommage an den Jazzklassiker Verwendung fand. So rum kann's auch gehen. Dinah Washington auf

seid bei Ella für den besten Jazz, Soul und Blues. In wenigen Minuten gibt's hier bei uns Nachrichten. Das Neueste aus aller Welt, aus Berlin, Brandenburg, Deutschland und der Welt und natürlich in diesen Zeiten der Fußball-Weltmeisterschaft. Immer auch dazu das Aktuellste. Vorher aber hier noch ein sehr eindringlicher Song. Billie Holiday singt ihn. Das Alter kann man hören, wenn man genau zuhört. Hört man noch das Knistern der Schallplatte. Strange Fruit heißt der Song und ist einer der bedeutendsten Protestsongs der US-amerikanischen Geschichte und wirklich ein früher Meilenstein der Bürgerrechtsbewegung. Geschrieben wurde er vom jüdischen Lehrer und Dichter Abel Meeropol unter dem Pseudonym Lewis Allen als Gedicht und weltberühmt wurde das Ganze dann eben durch die eindringliche Interpretation von Billie Holiday, die ihn ab 1939 im New Yorker Nachtclub Café Society sang. Ja, und das ist ja wirklich eine Metapher. Mit der seltsamen Frucht sind ja die Leichen gelünchter Schwarzer gemeint, die an Bäumen hängen. Und so klingt das Ganze. Billie Holiday.

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10: Ich bin Marvin Standke. Berlin hat eine neue S-Bahn-Strecke. Heute startete der erste Abschnitt der S15 in Betrieb. S-Bahnen fahren im 10-Minuten-Takt zwischen Hauptbahnhof und Gesundbrunnen. Die S15 soll den Berliner Norden besser an den Hauptbahnhof anbinden. Die Bahn rechnet mit täglich 40.000 Fahrgästen auf der Strecke. Außerdem entlastet sie den Bahnhof Friedrichstraße. Im Brandenburger Landtag ist heute erstmals ein runder Tisch gegen Antisemitismus zusammengekommen. Vertreter sind 11 jüdische Gemeinden in Brandenburg sowie mehrere Landesministerien. Auch der Landespräventionsrat und die Zentralstelle für Antisemitismus nehmen teil. Eingeladen hatte Brandenburgs Antisemitismusbeauftragte Büttner. Ziel ist eine bessere Vernetzung und stärkere Prävention gegen Antisemitismus. Die Seniorenunion der CDU fordert einen früheren Einstieg junger Menschen ins Berufsleben. Ihr Vorsitzender Hüppe sagte der Rheinischen Post, Schul- und Studienzeiten sollten verkürzt und effizienter gestaltet werden. Ziel sei es, junge Menschen schneller in Arbeit zu bringen, damit sie früher in die Sozialversicherungen einzahlen. Offen zeigte sich Hüppe auch für eine weitere Anhebung des Renteneintrittsalters. Die Einigung auf ein Rahmenabkommen zwischen den USA und Iran wird international überwiegend begrüßt.
11: UN-Generalsekretär Guterres sprach von einem entscheidenden Schritt. Bundeskanzler Merz nannte es einen diplomatischen Durchbruch. USA und Iran wollen die Einigung am Freitag unterschreiben. Vorgesehen ist ein Ende aller Kampfhandlungen auch im Libanon. Schiffe sollen wieder durch die Straße von Hormus fahren dürfen. Die Gespräche zum iranischen Atomprogramm sollen anschließend fortgesetzt werden. Weitere Verhandlungen folgen danach. Ulrike Klein, Redaktion.
10: Die britische Regierung will Social-Media-Plattformen für unter 16-Jährige verbieten. Premierminister Starmer kündigte das bei einer Pressekonferenz an. Er sagte, bei der Sicherheit von Kindern gäbe es keine Kompromisse. Betroffen sein sollen unter anderem TikTok, Snapchat und Instagram. Australien führte bereits im Dezember ein ähnliches Verbot ein. Auch mehrere EU-Staaten planen entsprechende Regelungen. In Deutschland arbeitet eine Expertenkommission an Empfehlungen. Und das sind die aktuellen Temperaturen. Berlin am Alex 19 Grad, Potsdam im holländischen Viertel 20 Grad. Viele Wolken, nur selten Sonne heute, immer wieder Regen möglich. Später in der Nacht Tiefstwerte um 11 Grad. Und am Ende der Woche dann wieder sommerlich heiß.
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Yellow Jackets waren das. Renommierte, zweifach mit dem Grammy Award ausgezeichnete US-amerikanische Jazz-Fusion-Band. Die ist 1978 entstanden und kann inzwischen auf 30 Studioalben zurückblicken. Ja, tolle Band. Das Ganze hier bei uns, bei Ella. Für den besten Jazz, Soul und Blues. Weiter geht's mit Petra Schwarz im Studio. Und toller Musik, zum Beispiel von dieser Frau hier, Cat Eaton.

0: Carlos Jobim und Frank Sinatra haben da gerade meditiert, hier bei uns, bei Ella. Fühl den besten Jazz, Soul und Blues. Ja, habt ihr davon schon gehört?
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Ihr seid bei Ella und jetzt hören wir Jared Lawson, If We Pretend.

Joni Mitchell war das auf Ella. Fühl den besten Jazz, Soul und Blues. Wir haben jetzt gleich halb vier. Da gibt's Aktuelles aus Berlin und Brandenburg. Und da wir Fußball-Weltmeisterschaft haben, immer um halb eben auch die aktuelle Berichterstattung, wie wir Journalisten hier im Radio sagen, über die Fußball-Weltmeisterschaft. Bis dahin ein, wie Dennis van Arsen ihn nennt, Crooner, Mel Tommy, right now.

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4: Ich bin Jerome Nussbaum. Dutzende Deutschland-Fans haben den 7:1 Auftaktsieg gegen Curaçao bei der Fußball-WM auf dem Kudamm in Berlin gefeiert. Wegen mehrerer Autokorsos ging in der City West am Abend zeitweise gar nichts mehr. Die Polizei war im Einsatz. Dabei wurde ein Ferrari aus dem Verkehr gezogen. Laut BZ wurde der Luxuswagen kontrolliert, vor Ort stillgelegt und dann abgeschleppt. Warum, blieb noch unklar. Seit heute besuchen mehrere Autoren Schulklassen in Brandenburg. Anlass ist das Literaturfestival Lit Potsdam, das eigentlich erst in 2 Wochen losgeht. Bis zum 5. Juli sind dann insgesamt 35 Veranstaltungen geplant.
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4: Der Tod einer Familie bei einem Brand in ihrem Haus in Friesack im Havelland ist offenbar nicht durch Brandstiftung ausgelöst worden. Nach neuen Erkenntnissen der Ermittler lag es wahrscheinlich an einem technischen Defekt. Dies sei die vorläufige Einschätzung der Brandgutachter, so die Staatsanwaltschaft. Anwohner hatten berichtet, dass die Familie die Haustür nicht aufbekommen haben soll. Alle 3 Bewohner kamen ums Leben.
5: Und das sind die aktuellen Temperaturen. Berlin am Alex 19 Grad, Potsdam im holländischen Viertel 20 Grad. Viele Wolken, nur selten Sonne heute. Immer wieder Regen möglich. Später in der Nacht Tiefstwerte um 11 Grad. Und am Ende der Woche dann wieder sommerlich heiß.

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1: Good looking, ja klar. Logisch, obwohl wir nur im Radio sind, aber da fühlt man sich ja gleich besser, ne? Wenn man gut aussieht. Ich hoffe, ihr könnt das von euch auch sagen. Ich meine, Schönheit liegt ja ohnehin im Auge des Betrachters. Ich bin Petra Schwarz, freue mich jedenfalls, dass wir weiter beieinander sind hier bei Ella. Fühl den besten Jazz, Soul und Blues. Und hier jetzt Symphonisches, das Stavanger Symphony Orchestra mit Cillian Erga und Vince Mendoza. Viel Spaß.

unverkennbar mit Moonlight aus dem Jahre 95. Der Titelsong des Films Sabrina. Geschrieben wurde das Stück von der Jazzlegende John Williams. Die Musik natürlich und dem Songwriter-Duo Alan und Marilyn Bergman. Ja, und der Song war übrigens bei der Oscar-Verleihung 1996, also ein Jahr später, dann als bester Filmsong nominiert. Ging aber letztlich leer aus. Eine melancholische, von Jazz-Einflüssen geprägte Ballade, die wirklich perfekt zur romantischen Atmosphäre des Films, der in Paris spielt, passt. Ihr seid bei Ella. Fühl den besten Jazz, Soul und Blues. Und jetzt kommt hier wieder eine Mischung, eine Kollaboration. Stan Getz und Charlie Bird. Samba Triste aus dem Jahre 1962. Die ich immer gar nicht so trist finde. Wie hört ihr das?

The Sun Song war das. Oh ja, davon können wir ein bisschen gebrauchen von der Sonne, finde ich jedenfalls. Ihr seid bei Ella für den besten Jazz, Soul und Blues. In wenigen Minuten, dann ist es um 4:16 Uhr. Da gibt es natürlich Neuestes aus Berlin, Brandenburg, Deutschland und der Welt. Und jetzt gibt es the brand new heavies. Never stop.

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10: Ich bin Marvin Standke. Das Berliner Abgeordnetenhaus beschäftigt sich heute mit einem möglichen Fall von Polizeigewalt. Die Linke will den Vorfall im Innenausschuss besprechen. Nach einem Straßenfest in Friedrichshain sollen Polizisten mehrere Menschen attackiert und verletzt haben. Betroffen ist auch ein ehemaliger Staatssekretär und Sprecher der Linkspartei. Die Polizei sagt, der Mann habe Einsatzkräfte beleidigt und einen Beamten verletzt. Videoaufnahmen von Augenzeugen liegen vor und zeigen jedoch nicht alle Details. Die Bodycams der Polizei werden derzeit ausgewertet. Der Grenzfluss Oder braucht bis zur vollständigen Erholung noch mehrere Jahre. Das teilten Wissenschaftler und Bundesumweltminister Schneider in Schwedt mit. Im August 2022 trat bei Niedrigwasser die giftige Goldalge massenhaft auf. Dabei starben geschätzt 1000 Tonnen Fische sowie viele Muscheln und Wasserschnecken. Forscher kritisieren weiterhin Salzeinleitungen aus dem polnischen Bergbau. Diese gelten als Ursache für die Vermehrung von Goldalgen. Eine erneute Umweltkatastrophe bleibt damit möglich. Der Bildungserfolg hängt in Deutschland weiter stark von der sozialen Herkunft ab. Das zeigt der aktuelle nationale Bildungsbericht laut Bildungsministerin Prien. Die CDU-Politikerin stellt den Bericht heute in Berlin vor. Untersucht wurden besonders die Folgen sozialer Herkunft für Bildungswege. Schon vor 2 Jahren kritisierten Experten Personalmangel und Finanzierungsprobleme. Auch damals wurde große soziale Ungleichheit im Bildungssystem festgestellt. Die Einigung auf ein Rahmenabkommen zwischen den USA und Iran wird international überwiegend begrüßt.
11: EU-Kommissionspräsidentin von der Leyen forderte, dass es nun eine sofortige Öffnung der Straße von Hormus geben solle. UN-Generalsekretär Guterres spricht von einem entscheidenden Schritt. Bundeskanzler Merz spricht von diplomatischem Durchbruch. Beide Länder sollen am Freitag die Einigung unterschreiben. Sie sieht das Ende aller Kampfhandlungen vor, auch im Libanon. Frankreich und Deutschland zeigten sich zu einem Einsatz in der Straße von Hormus bereit. Ulrike Klein, Redaktion.
10: Und in gut 2 Wochen läuft der Tankrabatt aus. Es soll auch keine neuen Hilfen für Autofahrer geben. CDU-Fraktionsvize Sepp Müller sagte dies der Augsburger Allgemeinen. Er ist einer der beiden Vorsitzenden der zuständigen Arbeitsgruppe und beschreibt den Tankrabatt als zeitlich befristete Entlastung. Wegen des Friedensabkommens mit Iran und fallender Ölpreise sei dieser nun nicht mehr notwendig. Und das sind die aktuellen Temperaturen. Berlin am Alex 19 Grad, Potsdam im holländischen Viertel 20 Grad. Viele Wolken, nur selten Sonne heute, immer wieder Regen möglich. Später in der Nacht Tiefstwerte um 11 Grad. Und am Ende der Woche dann wieder sommerlich heiß.
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nehme das jetzt mal wörtlich. Die Summertime wurde da gerade besungen. Oh, ich finde, da ist noch ein bisschen Luft nach oben, soll ja werden im Verlaufe dieser Woche. Schauen wir mal. Ich bin Petra Schwarz, freue mich auf euch, auf diesen Nachmittag, auf die ganze Woche nachmittags, insbesondere wenn wir hier bei Ella für den besten Jazz, Soul und Blues zusammen sind. Und apropos wörtlich nehmen, Flowers in Their Hair werden da jetzt besungen. Also es funktioniert bei mir nicht. Ich habe ja Kopfhörer auf. Und überhaupt hätte ich keine Blumen im

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1: Night Blooms heißt das Album der Woche in dieser Woche und ist von Jeff Goldblum. Er lässt also die Nacht erblühen und wir wissen ja, er gehört zu den Schauspielern, die man sofort wiedererkennt, ob in Jurassic Park, Independence Day oder zuletzt als Zauberer von aus dem Kinoerfolg Wicked. Ja, seit Jahrzehnten begeistert dieser Mann mit seinem Charme, seinem feinen Humor und seiner unverwechselbaren Präsenz. Weniger bekannt, aber längst kein Geheimtipp mehr, Goldblum ist auch ein leidenschaftlicher Jazzmusiker. Und mit Night Blooms, veröffentlicht am 5. Juni, setzt er nun die Geschichte seines gefeierten Albums Still Blooming fort. Und da setzt er statt auf große Effekte auf Atmosphäre, warme Jazzklänge, entspannte Grooves und Songs, die sich Zeit nehmen, ihre Wirkung zu entfalten. Ja, Goldblums Durchbruch als Schauspieler war ja in Jurassic Park und hin und wieder nähert er sich auch musikalisch dem Film an.

Ein wirklich außergewöhnlicher Charakter, dieser Mann, dieser Jeff Goldblum, von dem wir in dieser Woche von seinem aktuellen Album Night Blooms natürlich dann auch immer einen Song hören. Heute mit dem Meister höchst selbst am Gesangsmikrofon, der Klassiker As Time Goes By.

damit mit dem Stella Starlight Trio und Don't You Want Me haben wir schon wieder fast die halbe Stunde erreicht. Halb gibt's ja immer das Aktuellste aus der Region, aus Berlin und Brandenburg und jetzt in WM-Zeiten auch natürlich Neuestes von der Fußball-Weltmeisterschaft. Ja, ich bin Petra Schwarz weiter für euch da und gebe euch jetzt hier erst nochmal Cassandra Wilson mit auf dem Weg. 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
7: Ich bin Marvin Standke. Der Berliner Senat will eine Bundesinitiative für schärfere Waffengesetze starten. Ein Antrag soll morgen in der Senatssitzung besprochen werden. Innenstaatssekretär Hochgräbe kündigte dies im Innenausschuss an. Kauf, Besitz, Führen und Herstellung von Schusswaffen ohne Erlaubnis sollen als Verbrechen gelten. Bisher gelten diese Taten nur als Vergehen. Eine Sondereinheit des Landeskriminalamts hat seit Herbst 44 scharfe Waffen beschlagnahmt. Außerdem wurden hunderte Ermittlungsverfahren eingeleitet. Ein Lottospieler aus Teltow-Fläming hat einen Millionengewinn erzielt. Die Zusatzlotterie brachte ihm rund 1,1 Millionen Euro. Das teilte Lotto Brandenburg mit. Der Spieler hatte 7 richtige Ziffern und gewann bundesweit als einziger. Er ist Dauerspieler und spielt seit 15 Jahren regelmäßig. Er ist der zweite Dauerspieler in Folge mit Millionengewinn. In Brandenburg ist er der dritte Lotto-Millionengewinner innerhalb weniger Wochen.
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8: In Potsdam herrscht morgen Ausnahmezustand. Die Innenstadt muss wegen einer Bombenentschärfung evakuiert werden. 6.500 Anwohner sollen bis 8.30 Uhr aus ihren Wohnungen raus. Der Hauptbahnhof wird gesperrt. Das Stadtbad Blue, wo der Blindgänger gefunden wurde, bleibt geschlossen. Auch der Landtag und die Staatskanzlei liegen im Sperrkreis. Ebenso mehrere Pflegeheime, eine Schule und Kitas.
7: Und das sind die aktuellen Temperaturen. Berlin am Alex 19 Grad, Potsdam im holländischen Viertel 20 Grad. Viele Wolken, nur selten Sonne heute, immer wieder Regen möglich. Später in der Nacht, Tiefstwerte um 11 Grad. Und am Ende der Woche dann wieder sommerlich heiß.

Mercy, Mercy von Cannonball Adderley. Hier bei uns auf Ella für den besten Jazz, Soul und Blues. Und damit gleich weiter zu Empty Jones, der es schon wieder oder immer noch nicht versteht. I don't understand.

0: auf Ella. Fühl den besten Jazz, Soul und Blues. Fly Me to the Moon aus dem Jahre 1963. Ja, man sagt ja immer, so Bands wie AC/DC oder Status Quo kennt man immer schon beim ersten Ton. Da gibt es natürlich viele andere auch noch. Mir geht's so bei Norah Jones. Ja, diese etwas rauchige Stimme, sanft, dazu der entspannte Piano-Sound. Norah Jones klingt irgendwie immer nach Norah Jones. Und das ist wirklich ein Kompliment. In einem Interview mit dem US-amerikanischen Sender CNN hat Norah Jones ihren Style einmal so beschrieben.
1: It's simple music. For simple people.
2: Es ist einfache Musik für einfache Leute. Nein, ehrlich, ich mag es einfach, wenn Musik simpel und zurücknehmend ist. Außerdem habe ich dann meine Stimme besser unter Kontrolle, wenn ich leiser singe. Ich mag es einfach nicht, wenn es immer lauter und wilder sein muss.
0: Norah Jones, also in der Ruhe liegt die Kraft und die Schönheit. Und apropos Ruhe, genau so machen wir jetzt hier weiter. Come away with me. Norah Jones auf Ella.

For Soul. Die war so wirklich ein Hit, finde ich. Das Ganze bei uns hier bei Ella. Für den besten Jazz, Soul und Blues, womit wir schon wieder fast bei der vollen Stunde angelangt sind. In wenigen Minuten ist es 17 Uhr. Was gibt's da? Klar, das Aktuellste aus aller Welt. Und bis dahin, Dinah Crawl hier bei uns bei Ella.

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1: Ich bin Marvin Standke. Rund 3 Monate vor der Abgeordnetenhauswahl liegt die CDU in Berlin weiter vorn. Sie kommt laut einer Umfrage auf 22%. Dahinter folgen AfD mit 18 und Grüne mit 17%. Die Linke erreicht 15, die SPD kommt auf 14% und liegt damit auf Platz 5. FDP und BSW würden den Einzug ins Abgeordnetenhaus nach der Umfrage nicht schaffen. Trotz des Umfragevorsprungs für die CDU ist eine deutliche Mehrheit der Befragten unzufrieden mit der Arbeit des regierenden CDU-Bürgermeisters. Der Grenzfluss Oder braucht bis zur vollständigen Erholung noch mehrere Jahre. Das teilten Wissenschaftler und Bundesumweltminister Schneider in Schwedt mit. Im August 2022 trat bei Niedrigwasser die giftige Goldalge massenhaft auf. Dabei starben geschätzt 1000 Tonnen Fische sowie viele Muscheln und Wasserschnecken. Forscher kritisieren weiterhin Salzeinleitungen aus dem polnischen Bergbau. Diese gelten als Ursache für die Vermehrung von Goldalgen. Eine erneute Umweltkatastrophe bleibt damit möglich. Der Bildungserfolg hängt in Deutschland weiter stark von der sozialen Herkunft ab. Das zeigt der aktuelle nationale Bildungsbericht laut Bildungsministerin Prien. Die CDU-Politikerin stellt den Bericht heute in Berlin vor. Untersucht wurden besonders die Folgen sozialer Herkunft für Bildungswege. Schon vor 2 Jahren kritisierten Experten Personalmangel und Finanzierungsprobleme. Auch damals wurde große soziale Ungleichheit im Bildungssystem festgestellt. Die Einigung auf ein Rahmenabkommen zwischen den USA und Iran wird international überwiegend begrüßt.
2: EU-Kommissionspräsidentin von der Leyen forderte, dass es nun eine sofortige Öffnung der Straße von Hormus geben solle. UN-Generalsekretär Guterres spricht von einem entscheidenden Schritt. Bundeskanzler Merz spricht von diplomatischem Durchbruch. Beide Länder sollen am Freitag die Einigung unterschreiben. Sie sieht das Ende aller Kampfhandlungen vor, auch im Libanon. Frankreich und Deutschland zeigten sich zu einem Einsatz in der Straße von Hormus bereit. Ulrike Klein, Redaktion.
1: Und in gut 2 Wochen läuft der Tankrabatt aus. Es soll auch keine neuen Hilfen für Autofahrer geben. CDU-Fraktionsvize Sepp Müller sagte dies der Augsburger Allgemeinen. Er ist einer der beiden Vorsitzenden der zuständigen Arbeitsgruppe und beschreibt den Tankrabatt als zeitlich befristete Entlastung. Wegen des Friedensabkommens mit Iran und fallender Ölpreise sei dieser nun nicht mehr notwendig. Und das sind die aktuellen Temperaturen. Berlin am Alex 19 Grad, Potsdam im holländischen Viertel 20 Grad. Viele Wolken, nur selten Sonne heute. Immer wieder Regen möglich. Später in der Nacht Tiefstwerte um 11 Grad. Und am Ende der Woche dann wieder sommerlich heiß.
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Ich grüße euch ganz, ganz herzlich an diesem Montagnachmittag mit Petra Schwarz im Studio. Noch eine Stunde haben wir miteinander, worauf ich mich sehr freue. Und ich hatte ja vorhin schon mal die kuriosen Feiertage, wobei die gar nicht immer kurios sind. Das war ja der Weltwindtag heute und der bundesweite Tag des Strandkorbs. Außerdem ist er noch Macht des Lächelns Tag in den USA. Das sollte man hierzulande auch unbedingt einführen. Und Tag des Jonglierens. Oh, können wir ja mal üben noch heute Nachmittag. Ich wünsche uns was. Einen schönen Nachmittag. Und hier kommt die nächste super Musik.

Klar, The Dave Brubeck Quartet war das mit Take 5 auf Ella. Fühl den besten Jazz, Soul und Blues. Ja, und wenn ihr am Sonntag, womit wir schon mal aufs Ende der Woche schauen, um 18 Uhr Ella Radio einschaltet, dann klingt so. The other

Nina Simone at Town Hall, New York 1959. Ja, das war ja das Jahr, in dem Nina Simone zum Star wurde, und das liegt zu großen Teilen auch an genau diesem Konzert. Im September dieses Jahres, nämlich des Jahres 1959, spielte Nina Simone mit einem Trio in der New Yorker Town Hall, einem legendären Konzertsaal in der Nähe des Broadway. Es war ihr erstes Konzert außerhalb eines Jazzclubs. Entsprechend nervös war sie wohl, als sie vor dem Konzert durch den Vorhang schaute und sah, dass das Publikum nicht an Tischen saß, keine Getränke vor sich hatte, sondern aufmerksam und neugierig wartete auf die Musikerin, die in den New Yorker Zeitungen als die Neue angekündigt wurde. Das Konzert war dann ein Riesenerfolg beim Publikum und bei Kritikern ebenso. Umso größer die Verwunderung, dass für das Album 3 der Stücke dann im Studio neu aufgenommen wurden, der Legende nach, weil Nina Simone nicht zufrieden war, wie sie und ihr Trio beim Konzert gespielt hatten. Kein Wunder, die drei Musiker hatten sich erst am Nachmittag des Konzerts kennengelernt. Wir können live dabei sein, nämlich bei Ella Live in Concert am Sonntag um 18 Uhr. Nina Simone at Town Hall, New York 1959.

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Believe in me, war da gerade die Frage. Ja klar, glaube ich an dich. Ich glaube auch an euch, denn ihr seid ja bei Ella. Fühlt den besten Jazz, Soul und Blues. Und das kann nur gut sein. Wir haben in wenigen Minuten halb sechs. Dann gibt's Aktuelles aus Berlin und Brandenburg, also aus der Region. Und bis dahin die, weiß gar nicht, ob man es noch sagen kann, Newcomerin Lofi mit dem Philharmonia Orchestra. Let you break my heart again. Viel Spaß.

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4: Ich bin Marvin Standke. Der Berliner Senat will eine Bundesinitiative für schärfere Waffengesetze starten. Ein Antrag soll morgen in der Senatssitzung besprochen werden. Innenstaatssekretär Hochgräbe kündigte dies im Innenausschuss an. Kauf, Besitz, Führen und Herstellung von Schusswaffen ohne Erlaubnis sollen als Verbrechen gelten. Bisher gelten diese Taten nur als Vergehen. Eine Sondereinheit des Landeskriminalamts hat seit Herbst 44 scharfe Waffen beschlagnahmt. Außerdem wurden hunderte Ermittlungsverfahren eingeleitet. Ein Lottospieler aus Teltow-Fläming hat einen Millionengewinn erzielt. Die Zusatzlotterie brachte ihm rund 1,1 Millionen Euro. Das teilte Lotto Brandenburg mit. Der Spieler hatte 7 richtige Ziffern und gewann bundesweit als einziger. Er ist Dauerspieler und spielt seit 15 Jahren regelmäßig. Er ist der 2. Dauerspieler in Folge mit Millionengewinn. In Brandenburg ist er der 3. Lotto-Millionengewinner innerhalb weniger Wochen.
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5: In Potsdam herrscht morgen Ausnahmezustand. Die Innenstadt muss wegen einer Bombenentschärfung evakuiert werden. 6.500 Anwohner sollen bis 8.30 Uhr aus ihren Wohnungen raus. Der Hauptbahnhof wird gesperrt. Das Stadtbad Blue, wo der Blindgänger gefunden wurde, bleibt geschlossen. Auch der Landtag und die Staatskanzlei liegen im Sperrkreis. Ebenso mehrere Pflegeheime, eine Schule und Kitas.
4: Und das sind die aktuellen Temperaturen. Berlin am Alex 19 Grad, Potsdam im holländischen Viertel 20 Grad. Viele Wolken, nur selten Sonne heute. Immer wieder Regen möglich. Später in der Nacht Tiefstwerte um 11 Grad. Und am Ende der Woche dann wieder sommerlich heiß.

hier bei uns, bei Ella. Fühl den besten Jazz, Soul und Blues. Ich bin weiter für euch da an diesem Nachmittag hier im Studio von Ella Radio. Mein Name ist Petra Schwarz. Und jetzt komme ich euch mit fettem Big Band Sound, das Steve White

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0: Elvis Costello und Burt Bacharach waren das auf Ella für den besten Jazz, Soul und Blues. Und jetzt haben wir gleich noch so einen großen Namen, Natalie Cole heißt der. Und wenn man den hört, dann fällt einem ja auch gleich der Name ihres Vaters Nat King Cole ein und denkt, naja, ist doch klar, dass die Frau auch Musikerin wurde. Aber sie hat selbst mal in einem Interview mit dem US-Sender CBS gesagt, das hätte gar nicht sein sollen. Ich bin da irgendwie so reingerutscht.
1: Ich war kurz davor, mein Medizinstudium abzuschließen, als plötzlich diese Gesangskarriere losging. Und es war dieser klassische Manager-Satz. Ich kann dich zu einem Star machen. Möchtest du ein Star werden?
2: I think I can make you a star.
0: Ja, wer sagt da schon nein? Viele Clubs haben Natalie Cole damals übrigens gleich gebucht, weil sie eben die Tochter von Nat King Cole war. Und dann waren sie enttäuscht, weil sie ja gar nicht die alten Nummern ihres Vaters singt. Naja, jedenfalls hatte sie dann Mitte der 70er Jahre ihren Durchbruch. Und da haben wir jetzt einen Song aus der Zeit, aus dem Jahre 1977. La Costa, Natalie Cole.

Irgendwie haben wir da also angeknüpft. Vorhin hatten wir Natalie Cole zu ihren Anfängen und dass sie so gar nicht mit ihrem Vater, wobei dann hat sie ja später diesen Song, dieses Stück, was wir gerade gehört haben, posthum mit ihrem Vater zusammen aufgenommen, beziehungsweise das zusammen gemixt. Das waren gerade John Cicada, Micaela Cicada und Gonzalo Rubalcaba mit Unforgettable auf Ella. Fühl den besten Jazz, Soul und Blues. Mein Kollege Viktor Worms übernimmt natürlich ab 18 Uhr. Ich freue mich drauf. Ich räume das Feld. Er wird euch wunderbar durch den Abend geleiten. Und ich, Petra Schwarz, wünsche euch

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5: Ich bin Marvin Standke. Berlin hat seit heute eine neue S-Bahn-Strecke. Am Morgen startete der erste Abschnitt der S15 im Regelbetrieb. S-Bahnen fahren im 10-Minuten-Takt zwischen Hauptbahnhof und Gesundbrunnen. Die S15 soll den Berliner Norden besser an den Hauptbahnhof anbinden. Die Bahn rechnet mit täglich 40.000 Fahrgästen auf der Strecke. Außerdem entlastet sie den Bahnhof Friedrichstraße. Im Brandenburger Landtag gab es heute erstmals einen runden Tisch gegen Antisemitismus. Vertreten waren 11 jüdische Gemeinden in Brandenburg sowie mehrere Landesministerien. Auch der Landespräventionsrat und die Zentralstelle für Antisemitismus nahmen teil. Eingeladen hatte Brandenburgs Antisemitismusbeauftragte Büttner. Ziel sei eine bessere Vernetzung und stärkere Prävention gegen Antisemitismus. Bayerns Ministerpräsident Söder hält an der Ausweitung der Mütterrente fest. Er nennt sie ein Herzensanliegen der CSU. Söder spricht von mehr Gerechtigkeit für Millionen Frauen. Er fordert Kompromisse bei den geplanten Steuer- und Sozialreformen. Die Reform der Mütterrente soll im kommenden Jahr starten. Dann werden auch Erziehungszeiten älterer Kinder bei der Rente angerechnet. Die Mütterrente soll dadurch für mehr Frauen gelten. Die USA und Iran wollen am Freitag ein Rahmenabkommen unterschreiben.
6: UN-Generalsekretär Guterres spricht von einem entscheidenden Schritt. Bundeskanzler Merz nennt die Einigung einen diplomatischen Durchbruch. Das Abkommen sieht ein Ende aller Kampfhandlungen vor. Das gilt auch für den Libanon. Schiffe sollen wieder durch die Straße von Hormus fahren dürfen. Die Verhandlungen über das iranische Atomprogramm beginnen danach. Die Bundesregierung hat bereits signalisiert, dass sich die Bundeswehr bei einem Einsatz in der Straße von Hormus beteiligen könnte. Ulrike Klein, Redaktion.
5: Und nach dem bevorstehenden Iran-Deal ist auch die CDU gegen einen weiteren Tankrabatt. In gut 2 Wochen läuft dieser aus. CDU-Fraktionsvize Müller sagte der Augsburger Allgemeinen, es sei um eine zeitlich befristete Entlastung gegangen. Die sei aber wegen des Friedensabkommens mit dem Iran und der fallenden Ölpreise nicht mehr notwendig. Und das sind die aktuellen Temperaturen. Berlin am Alex 19 Grad, Potsdam im holländischen Viertel 20 Grad. Viele Wolken, nur selten Sonne heute, immer wieder Regen möglich. Später in der Nacht Tiefstwerte um 11 Grad. Und am Ende der Woche dann wieder sommerlich heiß.
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Madeleine, Peru, you're gonna make me lonesome. Ihr seid nicht allein, liebe Freunde, und ich bin's auch nicht, und dafür bedanke ich mich. Schön, dass ihr da seid. Ich bedanke mich auch bei Petra Schwarz für die letzten Stunden, und ich werde das Niveau versuchen zu halten. Ich weiß schon, was alles auf uns zukommt. Es ist Bebop dabei, es ist Funk dabei, Jazz, Soul, Blues natürlich und alles vom Allerbesten. Also bis 20 Uhr. Ist für gute Musik gesorgt. Das ist Ella, so wie es sich gehört. Und wir nehmen euch jetzt in Mother's Arms. Hier ist Niall McSean, ganz aktuell auf Ella 2026. Viel Spaß!

Michael Bublé, und das ist sehr, sehr lustig. Ich habe mir gerade zum ersten Mal dazu das Video angeguckt und das zeigt, dass dieser Junge echt Humor hat. Also sie knutscht mit einem Fremden auf dem Sofa, er kommt rein, also er, der eigentlich zu ihr gehört, er ist völlig erstaunt, erwischt, er verlässt das Haus, geht auf die Straße, lächelt und sagt sich, ach, irgendwie ist das ein wunderschöner Tag. Ich lass mir diesen Tag nicht versauen. Das ist die Geschichte zumindest des Videos von It's a Beautiful Day. Und es zeigt, dieser Michael Bublé, der hat wirklich einen richtig, richtig guten Humor. Ich habe ihn bei Wetten, das mal kennengelernt. Das ist auch ein ganz sympathischer, freundlicher Mensch. Also das ist ein toller Künstler. Und es ist einer von den ganz Jungen, obwohl der Titel auch schon wieder 13 Jahre alt ist. Wir werden noch aktueller mit dem Steve White Trio an diesem Montag auf Ella. Ich freue mich, dass ihr da seid und gemeinsam können wir uns freuen auf My Ever-Changing Moods, das Steve White

Ja, manchmal, Freunde, da stellt man sich ja wirklich doofe Fragen. Also ich neige zumindest dazu. Und meistens sind sie nicht doof genug, dass ich sie mir nicht selber beantworten kann. Und dann versuche ich es rauszufinden. Super Duper Love hieß der Titel gerade aus dem Jahr 2003. Und ich habe mich gefragt, Super Duper, woher kommt eigentlich Super Duper? Super ist super, das ist klar, aber Super Duper, das ist ja gewissermaßen die Steigerung. Und das ist tatsächlich im Englischen eine ganz normale Sache. Um etwas noch zu verstärken, um etwas zu steigern, nimmt man das Wort und anstatt es zu wiederholen, benutzt man dieses Wort mit einem neuen Anfangsbuchstaben. Also nicht Super Super Love, sondern Super Duper Love. Und das ist also eine Liebe, die über alles geht. Haben wir wieder was gelernt? Das ist Viktor Worms im Radio. Völlig unnützes Wissen, aber trotzdem vielleicht irgendwann gut zu wissen, wenn ihr damit angeben könnt. Ihr dürft es verwenden. Chet Baker, wir werden jetzt, wir kommen in die 50er. Das ist 1956. Ich mag es, wenn Musik deutlich älter ist als ich. I fall in love too easily. Chet Baker auf Ella.

Joshua Redman, I got you and I feel good. So geht es mir auch. Ich habe euch und deshalb geht's mir gut. Und ihr habt gleich ein paar Informationen über all das, was man im Sommer in Sachen Jazz machen kann. Da gibt's eine Reihe von Festivals. München ist eins, Stuttgart ist eins, Hamburg ist eins und eines ist in Berlin. Und dazu gleich mehr nach Claire Teal, Alan Barnes und Jalen Ngonda. Doctrine of Love. Ella, ganz aktuell an diesem Montag. Danke fürs Hören.

Ja, auch das ist Ella. Wir haben einen Sommer vor uns, der wird großartig. Also wettermäßig kann ich das natürlich nicht versprechen, aber es wäre schön, weil es findet unglaublich viel Open Air statt in diesem Sommer. Also in Stuttgart, da habe ich die Tage von erzählt, großes Festival mit ganz, ganz großen Namen, zum Teil übrigens dieselben wie dann kurze Zeit später in Berlin. Dann haben wir in Hamburg vom 10. bis 11. Juli, also nur zwei Tage. Da haben wir ebenfalls, oh, das ist sehr gut besetzt, Jamie Cullum, Tom Jones, Snarky Puppy, Incognito, auch Stammgäste hier auf Ella. Das also 10. 11. Juli in Hamburg. Und wir haben natürlich hier in Berlin, Deutschlands Jazz, Soul, Blues, Swing, Hauptstadt. Da haben wir 11 Abende vor uns. Also drunter machen wir es nicht ab 20. Juli. Und da gibt's Vocal Jazz, Modern Jazz, Funk, Fusion, Latin Soul, Blues. Also alles, was das Herz begehrt und was ihr auch bei uns im Programm immer wieder findet. Und da kommen ganz, ganz große Till Brönner, Ute Lemper, ganz am Anfang Didi Bridgewater, da werde ich auf jeden Fall sein. Das schaue ich mir zu 100% an. El Di Meola, Eliane Elias, die wir auch hier regelmäßig im Programm spielen. Also das ist ganz, ganz groß. Künstler aus Europa, aus USA, aus Afrika, aus Lateinamerika und sogar erstmals beim Zigzag Jazz Festival aus dem Nahen Osten. Gute Musik bringt uns zusammen und wir werden uns auf jeden Fall noch treffen. Wenn ihr mehr wissen wollt, die Website von Ella, ellaradio.de oder die Website des Zigzag Jazz Clubs. Wir freuen uns alle auf einen Sommer in Stuttgart, Hamburg oder eben in Berlin. Und jetzt auf die 60er Jahre. Tony Bennett, I Left My Heart in San Francisco. Und das ist Ella und auch wir sind heute und jetzt live.

Color Greens und Eat Your Greens. Ganz aktuell auf Ella. Eat Your Greens heißt so viel wie, hier wird gegessen, was auf den Tisch kommt. Und hier wird gehört, was unsere Musikredaktion für euch zusammengestellt hat. Und das ist eine wilde Mischung aus ganz, ganz vielen Musikrichtungen. Alle mit dem Jazz verbunden. Soul, Blues, Swing, alles, was dazugehört. Und ihr wisst ja, es gibt bei uns noch 49 oder 50 Livestreams, ganz verschiedene Musik. Wenn ihr Lust habt auf eine ganz besondere Musik, auf eine ganz besondere Richtung. Ihr seid vielleicht ein bisschen traurig und wollt was Ruhiges oder was Lebendiges, was euch aufrichtet, dann wird es eher swingig, vermute ich. Dann schaut euch dort mal um, dort gibt's Musik nonstop. Bei uns jetzt gleich die Nachrichten und danach machen wir weiter. Große Musik und dazu ein paar kleine Geschichten. Hier ist Nancy Wilson. Bis gleich.

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3: Ich bin Marvin Standke. Berlin hat seit heute eine neue S-Bahn-Strecke. Am Morgen startete der erste Abschnitt der S15 im Regelbetrieb. S-Bahnen fahren im 10-Minuten-Takt zwischen Hauptbahnhof und Gesundbrunnen. Die S15 soll den Berliner Norden besser an den Hauptbahnhof anbinden. Die Bahn rechnet mit täglich 40.000 Fahrgästen auf der Strecke. Außerdem entlastet sie den Bahnhof Friedrichstraße. Im Brandenburger Landtag gab es heute erstmals einen runden Tisch gegen Antisemitismus. Vertreten waren 11 jüdische Gemeinden in Brandenburg sowie mehrere Landesministerien. Auch der Landespräventionsrat und die Zentralstelle für Antisemitismus nahmen teil. Eingeladen hatte Brandenburgs Antisemitismusbeauftragte Büttner. Ziel sei eine bessere Vernetzung und stärkere Prävention gegen Antisemitismus. Bayerns Ministerpräsident Söder hält an der Ausweitung der Mütterrente fest. Er nennt sie ein Herzensanliegen der CSU. Söder spricht von mehr Gerechtigkeit für Millionen Frauen. Er fordert Kompromisse bei den geplanten Steuer- und Sozialreformen. Die Reform der Mütterrente soll im kommenden Jahr starten. Dann werden auch Erziehungszeiten älterer Kinder bei der Rente angerechnet. Die Mütterrente soll dadurch für mehr Frauen gelten. Die USA und Iran wollen am Freitag ein Rahmenabkommen unterschreiben.
4: UN-Generalsekretär Guterres spricht von einem entscheidenden Schritt. Bundeskanzler Merz nennt die Einigung einen diplomatischen Durchbruch. Das Abkommen sieht ein Ende aller Kampfhandlungen vor. Das gilt auch für den Libanon. Schiffe sollen wieder durch die Straße von Hormus fahren dürfen. Die Verhandlungen über das iranische Atomprogramm beginnen danach. Die Bundesregierung hat bereits signalisiert, dass sich die Bundeswehr bei einem Einsatz in der Straße von Hormus beteiligen könnte. Ulrike Klein, Redaktion.
3: Und nach dem bevorstehenden Iran-Deal ist auch die CDU gegen einen weiteren Tankrabatt. In gut 2 Wochen läuft dieser aus. CDU-Fraktionsvize Müller sagte der Augsburger Allgemeinen, es sei um eine zeitlich befristete Entlastung gegangen. Die sei aber wegen des Friedensabkommens mit dem Iran und der fallenden Ölpreise nicht mehr notwendig. Und das sind die aktuellen Temperaturen. Berlin am Alex 19 Grad, Potsdam im holländischen Viertel 20 Grad. Viele Wolken, nur selten Sonne heute. Immer wieder Regen möglich. Später in der Nacht Tiefstwerte um 11 Grad. Und am Ende der Woche dann wieder sommerlich heiß.
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Amy Winehouse, live from Tea in the Park. Der Oktobersong, und sie ist ja eine aus diesem Club 27, die Geschichte habe ich schon mal erzählt. Da gibt es ja eine mysteriöse Zahl, das ist die 27. Künstler, die allesamt nur 27 Jahre alt wurden, aber schon vorher zu Legenden, das betrifft Brian Jones von den Stones, lass mich überlegen, Janis Joplin wurde nur 27, Jimi Hendrix, Kurt Cobain, Jim Morrison und eben auch Amy Winehouse, aber auf Ella lebt sie weiter. Die nächste Künstlerin lebt, sie lebt hoffentlich noch ganz, ganz lange und sie wird uns hoffentlich noch vieles liefern, wie das hier auf Ella Devoir. Hier ist Nadja Albertson und wenn ihr sie noch nicht gehört habt, hört rein, das ist einfach eine wunderbare Stimme auf Ella.

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Herb Alpert aus dem Jahr 1968. Und das war die Zeit, da fing er an, also Anfang der 60er Jahre. Und er fand zunächst mal niemanden, der seine Musik veröffentlichen wollte. Und hat er gesagt, irgendwann bin ich satt, Klinken zu putzen. Irgendwann gründe ich meine eigene Plattenfirma. Und das hat er dann tatsächlich Jahre später gemacht, als er sich ein bisschen Kohle schon zusammengespielt hatte mit seiner Trompete. Und hat A&M Records, eine der größten Plattenfirmen der Welt bis hinein in die 2000er und dann wurden die, glaube ich, gekauft. Ich weiß nicht, von irgendeinem Multi auf jeden Fall. Und in der Zwischenzeit aber haben da ganz, ganz viele ganz, ganz große gesungen, wie zum Beispiel Amy Grant, Brian Adam, Janet Jackson. Die haben Chris de Burgh entdeckt und tatsächlich auch mein Kumpel Falco war dort. Später auch noch Sting, Sheryl Crow. Also dieser Herb Alpert, der hat es drauf gehabt und er hat irgendwann eine Heimat geschaffen für ganz, ganz große Künstler. Und nur, weil ihn keiner haben wollte. Dann hat er gesagt, so, das habt ihr jetzt davon. Jetzt mache ich das selber. So, von Herb Alpert in die Aktualität. Avishai Cohen, ein großer Künstler, einer, der sicherlich noch viel Furore machen wird. Wir spielen ihn jetzt schon auf Ella. Luki, viel Spaß.

die begleiten mich schon ein ganzes Radioleben. Und ich freue mich, Sie jetzt wieder zu treffen hier auf Ella. Mein Name ist Viktor Worms und ich mag diese Band wirklich. Die haben einfach den Mut gehabt, Dinge miteinander zu verbinden, waren ja in der Popmusik zu Hause. Hard to Say I'm Sorry, das war ein Welthit, auch in den 70er Jahren. Und das waren die ersten, als die meisten Rockgruppen, und da kommen die eigentlich auch her, so vor sich hingehämmert haben, die gesagt haben, nee, da muss ein bisschen Melodie rein. Wir nehmen mal Instrumente, die nicht jeder hat. Also da wird nicht nur aufs Schlagzeug gebrettert und die Gitarre gezupft, sondern es kamen zum Beispiel auch Bläsersätze dazu. Und das sollte ein Markenzeichen für Chicago werden. Und deshalb finden sie auch bei uns statt, weil plötzlich klang Popmusik jazzig. Super, super Band, großartig. Diese Dame hier ist Stammgast, noch ein bisschen älter als Chicago. Aber ihr Titel, der ist aktuell wie eh und je Fever. Ich weiß nicht, wie viele den gesungen haben. Hier ist er aus dem Jahr 67 von Peggy Lee.

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Norah Jones, das ist mal eine schöne Sendung. Ich meine, wir machen immer schöne Sendungen, aber heute muss ich sagen, ist es meine. Das sind zwei meiner Lieblingsfrauen. Das war Norah Jones und eben hatten wir schon Amy Winehouse. Das ist der beste Jazz, Soul und Blues. Und das sind Künstlerinnen, die eher zur jüngeren Garde gehören. Wobei, jetzt werden wir noch ein bisschen jünger, denn wir wollen ja nicht nur die großen Hits spielen, das tun wir natürlich, sondern wir wollen auch immer wieder neuen Künstlern eine Chance geben. Deshalb auch beim Zigzag Jazz Festival. Im Sommer, habe ich ja eben schon von erzählt, im Juli könnt ihr alles nachlesen, auf der Website von Ella oder vom Zigzag Jazz Club. Deshalb dort auch viele Erfahrene, viele Große, die Bridgewater, Till Brönner, viel mehr. Also, da ist einiges los und wir verbinden das immer wieder mit jungen Künstlern. Lasst euch da einfach mal überraschen. Und jetzt kommt ein ganz junger, Sullivan Fortner. Und auch das ist eigentlich ein Klassiker. Einer in neuem Gewand auf Ella. Southern Nights.

I am the black gold of the sun aus dem Jahr 1997 auf Ella Victor Worms hier. New York and Soul waren das mit Jocelyn Brown. Große, ganz, ganz große Stimme. Und wir kommen jetzt zu Herrn Klum. Nein, es kommt, ich habe nie gesagt, zu den Herren Klum. Dann würden jetzt Tokyo Hotel kommen, die ja demnächst Wetten, das moderieren, das ich auch eine Zeit lang produzieren durfte. Da bin ich sehr gespannt. Aber auf jeden Fall kommen wir jetzt zu Herrn Klum. Der war vor den beiden Tokyo Hotels dort. Und er ist da für viele in Deutschland erst dadurch so richtig bekannt geworden. Die Insider kannten ihn natürlich schon vorher, aber irgendwann war das damit aus. Dann hat der Mann sich erledigt, für uns nicht. 2017, ich glaube, da war er schon, ja, da war Heidi schon bei ihren beiden Tokyo Hotel Jungs, glaube ich. Das muss danach gewesen sein. Aber der Titel ist einer, der ist schon sehr, sehr viel älter. Und Seal hat gut daran getan, dass er sich dieses Titels angenommen hat. Er hat ihm eigentlich eine völlig neue Farbe gegeben. Und genau das hören wir uns jetzt an. Love for Sale. Und hier ist der wunderbare Seal.

0: Lisa Bassange hier aus Berlin mit einem Klassiker, dem Wichita Lineman, das Original. Das ist von Glen Campbell und das waren, glaube ich, die ganz frühen 60er Jahre. Und ein Lineman, das habe ich, glaube ich, auch schon mal erzählt, das sind Menschen gewesen, die früher Stromleitungen repariert haben. Und in Amerika hieß das, wenn irgendwo eine Leitung unterbrochen war, gab es zwischen zwei Orten oft hunderte und manchmal tausend Meilen und du musstest finden, wo war diese Leitung jetzt gestört oder wo war sie gerissen, und dann machte sich ein Lineman oder manchmal auch zwei oder drei, die machten sich auf den Weg mit Kletterzeug und versuchten, die Stelle zu finden. Und das dauerte oft Tage, manchmal Wochen. Und da waren die Menschen, die irgendwo da im mittleren Westen gelebt haben, die waren ohne Strom. So, das ist die Geschichte des Wichita Lineman. Und das jetzt war die Geschichte meiner Show hier auf Ella an diesem Montagabend. Morgen 18 Uhr hören wir uns wieder. Bis dann, einen wunderschönen Abend mit Lou Rawls starten wir in diese Nacht. Viel Spaß.
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1: Ich bin Marvin Standke. Die Bildungschancen in Deutschland hängen weiter stark von der sozialen Herkunft ab. Das zeigt der neue nationale Bildungsbericht. Kinder von Alleinerziehenden und Familien mit Einwanderungsgeschichte sind besonders benachteiligt. Sie verlassen häufiger die Schule ohne Abschluss. Die Bundesregierung plant verpflichtende Sprach- und Entwicklungstests für alle Vierjährigen. Die Autoren des Berichts warnen außerdem vor wachsendem Lehrermangel. Frühkindliche Bildung gilt als besonders wichtig für den weiteren Bildungsweg. Israel fühlt sich nicht an das geplante Abkommen zwischen den USA und Iran gebunden.
2: Sicherheitsminister Ben-Gvir sieht keine Garantie für Israels Sicherheit. Verteidigungsminister Katz schließt einen Abzug der Armee aus dem Libanon aus. Das Abkommen sieht ein Ende aller Kampfhandlungen vor. Auch die Schifffahrt durch die Straße von Hormus soll wieder möglich sein. International wird die Einigung überwiegend begrüßt. Die Unterzeichnung ist für Freitag geplant. Ulrike Klein, Redaktion.
1: Großbritannien will Social-Media-Plattformen für unter 16-Jährige verbieten. Premierminister Starmer kündigte das bei einer Pressekonferenz an und sagte, bei der Sicherheit von Kindern gäbe es keine Kompromisse. Betroffen sind unter anderem TikTok, Snapchat und Instagram. Australien hat bereits ein ähnliches Verbot eingeführt. Auch mehrere EU-Staaten planen entsprechende Regeln. In Deutschland arbeitet eine Expertenkommission an Empfehlungen. Ein Social-Media-Verbot für Jugendliche wird auch hier weiter diskutiert. Das bayerische Startup ESA Aerospace plant heute Abend den zweiten Testflug der Rakete Spectrum. Der Start soll von einem Weltraumbahnhof in Norwegen erfolgen. An Bord sind 5 Minisatelliten und ein wissenschaftliches Experiment. Gelingt der Testflug, wäre das ein wichtiger Schritt für die deutsche Raumfahrt. Europa könnte dadurch unabhängiger von US-Anbietern werden. Langfristig will ESA Aerospace bis zu 40 Raketen pro Jahr bauen. Und das sind die aktuellen Temperaturen. Berlin am Alex 19 Grad, Potsdam im holländischen Viertel 20 Grad. Viele Wolken, nur selten Sonne heute. Immer wieder Regen möglich. Später in der Nacht Tiefstwerte um 11 Grad. Und am Ende der Woche dann wieder sommerlich heiß.

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